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2: Ich kenne cool, danke, vielmals.

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0: Why don't you stay? Der Nico Santos auf Neo 1. Guten Morgen und guten Start in Sonntag. Wie gesagt, ihr hört Neo 1 und ich habe da gerade zwei in der Leitung, die schon lange auf sind und für uns heute zuschauen, wie geschwungen wird.
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0: Heute ist das zweitletzte Bergkranzfest der Saison auf dem Brünig. Für uns vor Ort sind Beat Salzmann und Michael Remund. Michael, wie hat das Fest bei euch angefangen?
3: Ja, tipptopp. Zuerst mal guten Morgen von, glaube ich, 1008 Höhenmeter. Wenn ich mich nicht täusche, ist da genau die Wasserscheide. Wir sind gerade an der Kantonsgrenze, wir sind eben nicht mehr im Berngebiet. Der Brünig ist eigentlich genau der Brünigpass zwischen Nidwalden und oder Obwalden und Berngebiet. Aber wir sind hier schon auf Obwalden Boden. Und ja, ich würde mal sagen, das Fest hat eigentlich relativ gut gestartet, Beat.
4: Ja, von meiner Seite her, guten Morgen vom Brünig. Es ist eigentlich Brünig-Stimmung, eben, wie es jedes Jahr ist, wirklich spezielle Atmosphäre, spezielle Stimmung. Das Fest hat gut gestartet. Ich glaube, es war durchzogen, aber aus Berner Sicht kann man, glaube ich, sagen, hat es gut angefangen.
3: Ja, wenn ich da so ein bisschen auf mein Blatt schaue, dann fällt mir auf. Es war so ein bisschen ein typischer erster Gang gewesen. Es hat doch auch relativ viel gestellte Gänge gegeben.
4: Ja, es ist so. Man hat, bei diesen Spitzenkämpfen hat man viel gestellte gehabt, aber auch im Mittelfeld hat es auch gestellte gegeben. Aber es hat auch ein paar Entscheidungen gegeben.
3: Einer von den Gestellten, den ich rausheben möchte, wo du gesagt hast, es ist einfach mal gut für das Fest, Schenkbad. Patrick Weyer im Emmental hat der aufstrebende Innerschweizer, der Schweizer Samuel, können stellen. Ist, glaube ich, wichtig für die Berner, oder?
4: Ja, ich glaube so. Ist sehr, sehr wichtiger gestellter Gang. Erster Gang vom Schenk-Pedal gegen Schweizer. Ich habe das Gefühl, der Einteilungspräsident, der Stefan Moff, hat heute die Paarung gemacht, am Morgen, dass er näher den Schweizer Samuel könnte brauchen, im zweiten Gang gegen einen Berner, wo er allenfalls ausbremsen könnte. Das ist jetzt einfach mal ein bisschen gedämpft worden eben durch den Gestellgang und das ist sehr wichtig.
3: Dann haben wir gehabt, Burger Etienne, einer von den zwei Burgerbrütchen, beziehungsweise drei sind ja mittlerweile schon, die schwingen. Aber der Burger Etienne und der Matthias sind hier oben auf dem Brünig. Er hat den Rot-Martin bekommen, einen unbequemen Trappizeller.
4: Ja, sehr. Wir haben zusammen geredet während dem Gang. Ich habe gesehen, das wäre noch schwierig für beide zusammen. Es ist sicher für B zusammen hat die Paarung gewesen, der Rot Martin, ein unbequemer Gegner. Ich habe nicht erwartet, dass der Etienne den gewinnt, aber ich habe mich da gerne überraschen lassen. Der Burger Etienne hat ihn wirklich schön mit einem langen Kurz hat er den Rot Martin können bezwingen.
3: Ja, dann haben wir Gasser Toto vor Südern. Er hat vor einer Woche auf dem Rigi den Rigi-Kranz sehr, sehr knapp verpasst. Er hat jetzt hier den Burg Jonas, der Innerschweizer, vorgesetzt bekommen im ersten Gang. Auch sehr unbequem, finde ich.
4: Ja, die zwei, der Burg auch sehr, er steht halt gut, der Burg Jonas. Darum wird es schwierig gegen ihn zu schwingen. Der Gasser Dodo hat ein paar Mal wirklich eine gute Chance gehabt. Gerade im ersten Zug hat er ihn wirklich in die Seitenlage gebrungen, aber hat ihn nicht können fertig übertreiben. Und sie haben wirklich einen schönen Gang gezeigt. Aber am Schluss haben sie ihn hergestellt zusammen.
3: Und am Schluss hatte ich viel das Gefühl gehabt, ist ihm vielleicht noch fast ein bisschen Zeit davon gesäckelt. Ich habe das Gefühl gehabt, er hätte ihn noch nehmen können.
4: Im Lauf des Gangs ja. Hat er gemerkt, dass er gerne eine bessere Fahrt kommt. Und das ist, wie du siehst, er hat dann wirklich ein bisschen zu wenig Zeit gehabt.
3: Ja, und dann kommen wir zu dieser Paarung, die wir auch gross vorgestellt haben im Vorfeld. Eschbacher, Matthias, Schneider, Dominik. Ein Dodo ist eben der Dodo aus der Nordostschweiz. Der ist einfach nicht einfach zu bezwingen.
4: Ja, Dodo ist Dodo, das ist ja so. Er tut gerne noch abschlunken, wenn er angegriffen wird und es gegen den Boden zugeht. Der Aspi hat auf Abwarten geschwungen, habe ich das Gefühl gehabt, am Anfang. Oder ja, bis er leider dann hat verloren gegen Dodo. Der Dodo hat kurz gezogen und der Aspi so können nehmen. Ich habe das Gefühl, wenn der Aspi vielleicht ein hat angegriffen.
3: Aber die Frage ist eigentlich selten gut, wenn der Tiso sich zurückhält.
4: Ja, richtig, das kennt man eigentlich vom Aspi nicht. Irgendwie kennt man ja, dass er wirklich immer auf die Tutti schwingt.
3: Dann haben wir Bieri Marcel gegen Burger Mathieu, eben der andere Burger Seeländer. Ja, auf dem Blatt habe ich gefunden, eigentlich noch eine schöne Paarung, aber so ein bisschen wie erwartet haben die beiden gestellt.
4: Ja, die haben sich wirklich beide ein bisschen neutralisiert, die zwei. Burger Mathieu hat nie gerade wirklich Siegeschancen gehabt, wo man hätte können sagen, ja, jetzt wird es gefährlich. Aber auch nicht vom Bieri Marcel her, drum die zwei haben. Hier wirklich gestellt und sich neutralisiert.
3: Und dann kommen wir zum nächsten wichtigen gestellten Gang. Ledermann Michael, Schlegel Werner, die beiden, ja, mir hat das so ein bisschen gedacht, der Werner hat glaube ich nicht so weit gewusst, was mit dem Ledi anfangen, weil der Ledi ist ein sehr unkonventioneller Schwinger, würde ich mal sagen, mit seinen langen Armen und versucht immer so ein bisschen ausserhalb von den Griffen und Werner hat irgendwie kein Konzept gefunden.
4: Ja, er hat nicht recht in die Finger nehmen, wie es halt ist beim Ledermann Michel. Man hat wirklich nichts in den Fingern oder einfach das Gefühl, man hat nichts in den Fingern. Und er schläuft immer aus und es ist wirklich sehr, sehr mühsam, wirklich kann man so sagen, mühsam gegen Ledermann Michel zu schwingen. Also er hat das sehr gut gemacht. Das war auch sehr, sehr ein wichtiger Gang für, aus Sicht der Berner. Ich glaube, das könnte noch wegweisend sein, wenn es dann irgendwann um den Schlussgang geht, ob jetzt der Werner einen Gestellten hat oder nicht. Ich denke, er hat doch ganz klar die Aufgabe gehabt, der Ledermann Michel. Den Schlegel Werner schon im ersten Gang ein bisschen zu bremsen. Und das hat er hervorragend gelöst.
3: Das ist eben auch der mit dem Teamgedanken, oder? Dass man die vielleicht den Nordostschweizer Gästen, die heute sehr stark da sind, dass man denen vielleicht schon mal einen Knebel in die Speicher schießt. Dass es so ein bisschen, ja, ich sage jetzt mal, Schlegel ist auch in dem zweiten schon ein bisschen unter Druck. Sollte vielleicht noch gewinnen. Dann kommen wir zu den beiden grossen Namen, Studemann Fabian und Orlik Armon. Studemann Fabu hat dir momentan auch einen der stärksten Innerschweizer vorgesetzt. Bekommen, bis sie Lukas und hat das eigentlich wieder souverän gelöst.
4: Ja, Studemann Fabu hat am Anfang ein bisschen auf Abwarten geschwungen. Er hat wirklich noch ein bisschen abgetastet, die zwei ersten zusammengreifen. Und nachher hat er wirklich mit einem explosionsartigen Kurz, wirklich einen schönen, hohen, langen Kurzzug, hat er den Bissig auf den Rücken drehen.
3: Ja, aber eben auch nicht die Zähne bekommen, oder? Es ist noch nicht platt, sie hat noch ein bisschen nachdrücken müssen. Manchmal, wenn ich es jetzt so sehe, es hat gleich auch schon ein paar Zähne gegeben, eben Schneider, Dodo, Ambühl, den ich noch gar nicht erwähnt habe, Ambühl Joel, der gewonnen hat. Ist das dann manchmal vielleicht schon so ein bisschen im Kopf eines Studemann, jetzt habe ich schon wieder das Viertel vergeben?
4: Ja, das ist eigentlich in jedem Kampf, wo man die Viertel verliert, denke ich mir dann auch, jetzt hätte ich vielleicht noch so, aber gegen einen Bissig Lukas, glaube ich, tut man nicht taktieren und noch probieren, eine Szene zu machen, wenn man auf der Seite hat. Da probiert man fertig zu machen. Und ich glaube, jetzt auch, ist es mal sicher wichtig, dass man im ersten Gang jetzt gewinnt. Auch für hier gut in das Fest gestartet.
3: Ja, und auch gut in das Fest gestartet ist der König, der Orlik Armon. Er hat den Entlebucher, der Lustenberger Mark, vorgesetzt bekommen. Ja, du hast noch gesagt, er ist jetzt noch Ring gegangen.
4: Ja, er hat wirklich eigentlich das Gefühl gehabt, der Armon macht gar nichts. Er hat wirklich auch abgewartet im ersten Gang. Der Lustenberger Mark hat gepusht. Er hat wirklich ein paar Mal schön angezogen. Weil er den kurz ansetzen. Und er hat dann eben, bis zu der Armon gewonnen, hat er kurz angezogen. Der Armon hat wirklich können mit dem Fuß hinter dran stehen, also können gammen und hat dann können so den Markt bezwingen.
3: Ja, dann gehört es, der erste Gang ist durch. Wir sind jetzt da gespannt, wie sie einteilen für den zweiten Gang, der jetzt da doch auch schon toll am Laufen ist. In dem Moment, wenn man vielleicht hinten dran so ein bisschen das Raunen gehört, Gobeli Patrick gibt heute sein Comeback. Der war recht lang verletzt gewesen, der Berner Oberländer. Schwingt da seinem Heimbergfest noch seinen ersten Gang. Darum ist da noch ein Raunen durchs Publikum gegangen. Ja, wir sind gespannt, wie es da im zweiten Gang weitergeht und melden uns in einer knappen Stunde wieder.
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0: Sam Fender ist das hier auf Neo 1 mit People Watching. Guten Morgen.
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0: Startet gut in den Sonntag, jetzt haben wir 10.
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3: Heute Morgen mit der Selina Schneider. Die vierte Bar vom Restaurant Hirschenbad zu Langenthal geht. In Berlin ist ein Auto am CSD in einer Menschenmenge. Und zum Wetter, bis Mittag kann es vereinzelt noch regnen. Gegen Nami will es dann auftun. Die Temperaturen steigen maximal auf 23 Grad. Im Restaurant Hirschenbad zu Langenthal kommt es zu einem Wechsel. Das vierte Paar Tabea und Manuel Hölterhoff geht. Nach 3 Jahren ist Ende September fertig und das trotz Erfolgen. Das vierte Paar hat erst 14 Gomio-Punkte bekommen. Das Konzept des Restaurants soll mal unverändert bleiben. Das vierte Paar Hölterhoffs will sich beruflich neu orientieren und plant für in Zukunft einen kleineren Gastrobetrieb in der Region. Gestern haben rund 10'000 Leute in Bern für das Recht von queeren Leuten demonstriert. Die Pride war in Bern. Der Demozug ist durch die ganze Stadt, vom Waisenhausplatz durch die Innenstadt bis zum Bundesplatz. Auf dem Bundesplatz sind auf einer Bühne noch Reden gehalten worden und KünstlerInnen sind noch auftreten. Trotz Fortschritt sind queere Menschen in der Schweiz noch immer mit Diskriminierung und Hass konfrontiert, heisst es in der Mitteilung. Weniger TouristInnen aus Indien trifft der Schweizer Tourismus. Besonders betroffen ist Interlaken und Engelberg, heisst es in der Berner Zeitung. Das Interlaken geht Ende September ein indisches Restaurant zu, weil zu wenig Leute kommen. Laut dem Bundesamt für Statistik sind die Übernachtungen von Gästen aus Indien im Juni höher im Vergleich zu letztes Jahr 34% zurück. Gründe sind unter anderem der Iran-Krieg, die schwache Währung zu Indien, also die schwachen indischen Rupien, und die Empfehlung der indischen Regierung, dass die Leute Ferien machen sollen im eigenen Land. In Berlin ist gestern Abend am Christopher Street Day ein weisser Lieferwagen in eine Menschenmenge hinein. Dabei ist eine Frau direkt vor Ort gestorben und 16 weitere Menschen sind verletzt, 3 davon lebensgefährlich. Der Fahrer ist darauf aber zu Fuß geflüchtet. Die Berliner Polizei sucht den Fahrer. Er ist 21 und wird der Polizei bekannt und gehört zur islamistischen Szene in Berlin. Die Ermittlungen laufen auf Hochtouren. Die Polizei hat den Verdacht, dass es ein Anschlag war. Unklar ist noch, ob der Fahrer, nachdem er das Auto verlassen hat, weitere Leute noch mit einem Messer angegriffen hat. Das heisst es heute in der Mitteilung. Der Christopher Street Day, kurz CSD, ist eine Demonstration und gleichzeitig ein Feier für die Rechte von lesbischen, schwulen, bisexuellen, trans- und intergeschlechtlichen und queeren Menschen. Der Anlass ist vergleichbar mit der Pride, die gestern in Bern war. Und dann noch zum Sport. Gestern ist es losgegangen mit der Super League, der höchsten Schweizer Schuttliga. 3 Matches sind gespielt und das sind die Resultate. Der FC Lausanne Sport spielt daheim ein Unentschieden 1-1 gegen GC. Servette verliert daheim gegen Basel mit 0-1. Und der amtierende Schweizer Meister, der FC Thun, gewinnt auswärts gegen Luzern mit 3-1. Und dann haben wir noch eine Meldung aus dem Tennis. Am Zug Open, dem viertgrössten ATP-Turnier in der Schweiz, steht der Marc-Andrea Hüsler im Finale. Er gewinnt gestern im Halbfinale überraschend gegen Deutschen Max Rehberg mit 7-6, 4-6 und 6-4. Für den Hüsler ist das der erste Finale seit 16 Monaten auf diesem Level. Vor dem Turnier hat er verkündet, dass er nach dem Zug Open seine Karriere beendet. Er spielt heute zuerst aber noch ein letztes Mal. Der Finale ist gegen Brasilianer Thiago Seiboff Wild. Startet jetzt um 3:30.
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0: Da hat es doch hier und da eine schöne geile Nacht. Die Strasse am Sonntagmorgen sind zum Teil noch nass. Und wir starten mit einem grauen Himmel in Sonntag. Bis am Mittag bleibt es auch noch so. Es kann noch hier und da heute regnen. Am Nami lockert die Woche aber dann auf und es trocknet ab. Das bei maximal 23 Grad. Am Abend gibt es aber schon wieder mehr Wolken und es kann dann auch wieder nass werden. Und durch die Nacht kann es wieder hier und da regnen. Der Mänti ist ja zuerst bewölkt, durch den Tag wird es aber dann etwas freundlicher, am Nachmittag mal die Sonne durch und es gibt dann bis zu 25. Der Mänti ist ja zuerst bewölkt, durch den Tag wird es aber dann etwas freundlicher, am Nachmittag mal die Sonne durch und es gibt dann bis zu 25 Grad.
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0: Musik von den Gorillaz, Clint Eastwood. Schwingen ist ein Programm bei Neo 1. Wir sind live dabei beim Brünig Schwingen.
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0: Unser Schwingexperte Beat Salzmutter Michael Remund sind für uns dabei und jetzt merkt er oder merken sie sogar so richtig, dass sie an einem Bergkranz fest sind. Die Aussicht ist vorgekommen, hinter den Wolken, Michael.
3: Ja, kannst du sagen, jetzt sind mal noch die Berge vorgekommen. Zwar noch nicht alle gleich, aber wir sehen zumindest noch wieder ein bisschen mehr an die Berge und den brünigen Pass her. Und im Moment sehen wir auch an zwei Bergen von Schwinger her, nämlich der Galisandro, für mich mit live mitzunehmen. Der vom Schwingclub Z Zivil, der Bigler, schwingt da gegen Schneider Dodo, der starke Gast aus der Nordostschweiz. Galli hat ihn vorhin schon mal zu Boden gehabt.
4: Ja, der Galli hat sehr gut reagiert. Ich glaube, ich weiß nicht, ob der Dodo ihn super kennt, aber er hat dort wirklich der Dodo Hurti in Bedrängnis gesprungen. Und hat dort fast können für eine Überraschung sorgen.
3: Ja, und jetzt sind die beiden schon ein bisschen am Schnaufen, weil die sind jetzt gerade halb. Gangtour ist da durch. Das gibt uns also ein bisschen die Chance, mal noch zu schauen, was sonst noch ein bisschen gegangen ist in diesem zweiten Gang. Durer Jonas Kämpf Bernhard habe ich mir aufgeschrieben. Kämpf Bernu einmal mehr seinem Heimbergfest. Hat im ersten, glaube noch gestellt und jetzt hat zwei gewonnen. Ja, ich glaube, der ist souverän auf Kurs.
4: Ja, Bernu ist jetzt auch am Fest angekommen. Brünig hat ja er sehr gerne. Er schwingt hier oben gerne. Darum, er ist jetzt hier angekommen, hat seinen zweiten Gang wirklich souverän können gewinnen.
3: Und was vielleicht viele gar nicht wissen, das ist einer der einzigen Brünig-Sieger, der hier oben ist. Der hat Brünig zweimal können gewinnen. Sonst sind da relativ, es hat so eine, wie soll ich sagen, auch vielleicht auch einen Generationenwechsel gegeben, dass gar nicht mehr so viele Brünig-Sieger am Schwingen sind. Genau, yeah.
4: Ja, richtig. Ja. Es ist halt einfach so. Heute hat man eigentlich ein junges Teilnehmerfeld, kann man sagen. Und der Generationenwechsel ist halt wirklich voll im Gang und darum ist das so.
3: Ein junger Schwinger hat auch der Gasser Dominik in seinem zweiten Gang vor Südern vorgesetzt bekommen. Der Feldmann Patrick, er hat probiert auch hier wieder, aber ja, es war gleich wieder ein gestellter Gang gewesen.
4: Die zwei haben sich wirklich gegenseitig neutralisiert. Ja, es ist viel gelaufen. Sie haben wirklich, also der Dodo hat probiert, also unser Dodo, der Emmental Dodo, er hat wirklich alles dran gesetzt, aber es hat dann das letzte nicht über einen Gestellten rausgelenkt.
3: Kommen wir vom einen Emmental zum nächsten, Eschbacher Matthias im Feld David. Der Tisu hat, nachdem er eben im ersten Gang gegen Schneider Dodo aus der Nordostschweiz verloren hat, hat er jetzt den Imfeld vorgesetzt bekommen, der Einheimisch vor Lungern. Ja, ich hatte das Gefühl, er wollte jetzt unbedingt eine Szene. Hat sich ein bisschen länger Geduld gelassen, aber dann hat er gleich souverän gelöst.
4: Ja, er hat das eigentlich taktisch, kann man sagen, gut gemeistert. Er hat wirklich probiert, auf die Szene zu schwingen. Hat mit inneren Haken und so, wie man erkennt, das Boden drücken, also anziehen und dann über Kumpen. Hat er probiert, eine Szene zu machen, hat gemerkt, das geht nicht. Und hat dann mit einem Kurzzug und dem Boden fertig machen, den Gang können gewinnen.
3: Die zwei sind übrigens immer noch dran, der Galli Sandro und der Schneider Dominik. Jetzt vorhin hatte der Schneider fast Resultat gehabt, aber der Galli hat sich dann noch mal ausdrehen. Wir gehen hier mal weiter noch auf meiner Liste. Ledermann Michael hat seinen Zweigang können gewinnen. Und er auch der Schlegel Werner, die zwei gegeneinander gestellt haben im ersten. Ja, das ist bei beiden Orten, würde ich sagen, eine Pflichtaufgabe gewesen, die sie gelöst haben. Ja.
4: Beide haben eine Pflichtaufgabe, richtig. Die sind jetzt auch im Fest angekommen mit ihrem ersten gewonnenen Gang. Und jetzt somit hat, und gerade in diesem Moment hat der Galli Sandro den Dodo gestellt. Also sehr, sehr eine gute Leistung vom Galli Sandro. Vielleicht auch ein bisschen überraschend, das hat man nicht gedacht. Aber er ist sicher auch sehr gut. Aus Berner Sicht hat hier der der Galli Sandro können stellen.
3: Ja, der, bevor wir da zurückgeben auf Langnau, schauen wir noch auf die absoluten Spitzenpaarungen, die da noch sind in diesem zweiten Gang. Jetzt schwingt der Dubach Damian gegen König Orlik Armon. Dann kommt der Burger Etienne gegen Fonoy Lukas, der Ambul Joel gegen Annen Dominik und der Ötli Silvo. Silvio bekommt noch der Studemann Fabian vorgesetzt. Wir tun euch dann aufdatieren, wie das gegangen ist und geben bis dahin gerne zurück ins Emmental.
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1: Ihr habt sicher auch schon mal ein bisschen Mitleid gehabt mit den Leuten von der Verkehrssecurity. Ja, wenn sie gerade angeschifft, wir im trockenen Auto vorbeifahren und sie seit Stunden draußen stehen. Oder ja, ganz umgekehrt, wenn die Sonne brennt bei über 30 Grad und wir im Auto Klimaanlage laufen können, stehen sie auf der teeren Strasse, die sicher noch mal heisser ist. Die Verkehrssecurity, die ist im Wetter ausgesetzt. Bleibt da ein Platz, auch wenn es kommt tun, sodass bei Baustellen oder beim Grossanlass nicht ein Verkehrschaos ausbricht.
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1: Lara Kipf wollte wissen, wie das ist. Darum ist sie an einem bewölkten Tag noch vor der Hitzewelle im Juni mit der Verkehrssecurity von Biglen geht der Verkehr regeln.
3: Und zwar auf einer Baustelle zu Stalden bei Konofingen. Von Oberdiessbach her, gerade Eingangsdorf, wo es links Richtung Urselen und rechts Richtung Freimettigen geht, wird die Strasse saniert. Zwischen Bagger, Bauarbeiter und Autos zuwitz drin, Tamara Reber von Verkehrssecurity.
4: Meine Aufgabe ist, dass der Verkehr fließend läuft und dass Baumaschinen und Bauarbeiter eigentlich immer normal unterwegs können sein.
3: Heisst, sie steht auf der Strasse und winkt den Autos und Baugefährten, wenn sie durchfahren dürfen. Und zwar Stunden am Stück. Ich persönlich stelle mir das brutal anstrengend vor, aber man gewöhne sich daran, erzählt mir Tamara Reber.
4: Das mit dem Stab bin ich mir eigentlich schon von Lehre ausgewöhnt gewesen, weil ich Koch gelernt habe. Und das mit dem Winken, irgendwann hat man einfach Kraft dafür, dass man winken kann. Aber ich könnte jetzt auch nicht am Stück 10 Minuten durchwinken, dann werden die Arme irgendwann auch schwer, aber man kann es auch irgendwann abnehmen und schnell ausschütteln.
3: So, dass sie die rund 9 Stunden Arbeitszeit auch einigermassen mal durchbeissen. Je nach Wetter geht das ein bisschen einfacher. An dem Tag Mitte Juni, als ich Tamara Reber auf der Baustelle zu Stalden besuchte, war es zwar bewölkt und recht frisch, aber immerhin trocken.
4: Regen finde ich nicht so geil, weil man dort wirklich nass wird bis auf die Haut runter. Ich habe lieber, wenn es schneit oder einfach schön ist. Aber man gewöhnt sich daran, das Wetter. Das ist wirklich auch eine Kälte. Irgendwann weiss ich, du lässt das und das an, dann hast du genug warm und halt im Sommer ja, irgendwo Schatten suchen, wenn man kann.
3: Und wenn das nicht möglich ist, dann sicher einen Chapeau anlegen und genug trinken. Immerhin dürfen sie bei heissen Temperaturen, wie wir sie diesen Sommer auch schon hatten, ein bisschen weniger anlegen.
4: Wir haben lange Hosen. Was wir dürfen im Sommer ist, wir haben T-Shirts und es muss einfach immer Klasse 3 sein. Also mit Leuchtstreifen.
3: Abgesehen von Kleidung gehört auch schon noch dieses und jenes zur Ausrüstung der Mitarbeitenden von Verkehrssecurity zu biegeln.
4: Ich habe immer ein Funk dabei, der Bauhelm, je nachdem, auf welcher Baustelle wir sind. Und im Winter, im Dunkeln noch eine Stablampe, dass die Autofahrer uns sehen.
1: Ja, die Sicherheit ist ein ganz grosser Aspekt bei der Verkehrssecurity. Darum ist auch die Kommunikation ganz wichtig. Wie die auf den Baustellen genau funktioniert, das könnt ihr online bei uns hören auf neo1.ch unter Region im Fokus.
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0: Cold in California, so heisst der Song. Ganz einen guten Sonntagvormittag euch. Herfahren, aussteigen, Tankdeckel aufschrauben. Ja, dann die Tankpistole rausnehmen. Drei Tour auffüllen. Warten. Dann mal wieder rausnehmen. Tankdeckel wieder zu und dann der Blick auf die Anzeige. Oh hoppla, ist wieder hundeteuer.
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0: Die Preise an den Tankstellen sind letzte wieder gestiegen. Seit letzter Woche ist der Preis für Benzin und Diesel zum Teil fast 30 Rappen teurer, der Liter. Wir kommen wieder in die Nähe von der 2-Franken-Marke. Und dorthin, wo wir im Frühling schon mal waren. Die Schuld ist aber eben nicht nur der Krieg im Iran, Michael Remond.
2: Im Moment klemmt es auch noch deutlich näher, zu Basel auf dem Rhein.
3: Das Öl wird über die Rheinschifffahrt transportiert,
2: erklärt die Mediensprecherin vom Touring Club Schweiz TCS, Vanessa Flack.
3: Und jetzt könnte es nicht mehr voll beladen werden, weil der Pegel so tief steht. Und die Tarife haben sich innerhalb von gut einem Monat fast vervierfacht. Und das schlägt sich wiederum auch auf unseren Benzin- und Dieselpreis nieder.
2: Weil eben der Transport dieser Welt mehr kostet als voran. Das merken dann auch die Tankstellen in der Region, so zum Beispiel die Landi-Region Langnau. Die Landi betreibt Tankstellen in Zollbrück, in Remmenmatt, im Eggiwil und in Rötenbach. Neben dem Krieg und dem Transport auf dem Rhein gäbe es noch viele andere Faktoren für den Preis, erklärt der Leiter Energie und Mitglied der Geschäftsleitung Landi-Region Langnau, der Andreas Klossner.
4: Es ist erstens mal die sogenannten Beschaffungskosten. Dort ist darunter einfach der Einkauf zu verstehen und der ist abhängig vom globalen Erdölpreis. Das ist börsenabhängig dort mit der Fracht bis und mit der Schweizer Grenze.
2: Dann kommen die sogenannten gesetzlichen Abgaben dazu.
4: Das ist momentan Mineralölsteuer, Mineralölzusatzsteuer, dann gibt es Importabgaben plus Mehrwertsteuer. Und die Abgaben kumuliert machen ungefähr 90 bis 1 Franken aus pro Liter, je nach Höhe vom Säulenpreis.
2: Heisst, alle Abgaben zusammenzählt. Und zuletzt kommen dann noch
4: die sogenannten Vertriebskosten in der Schweiz dazu, das heisst die Fracht innerhalb der Schweiz. Die Lagerkosten haben wir dann noch. Und dann kommt eben noch die generellen Vertriebskosten wie Administration oder der Tankstellenbetrieb, Unterhalt, Ersatz und so weiter.
2: Nur etwas zu geben, dass Tankfüllungen da einen Batzen mehr kostet, geht also nicht. Und etwas ist Andreas Klossner ganz wichtig zu sagen.
4: Wir wollen fair sein gegenüber unseren Kunden und geben eigentlich auch immer Preisanpassungen machen, immer sofort weiter. Und darum müssen wir leider auch im Umkehrschluss Preiserhöhungen immer zeitnah auch weitergeben, weil sonst geht einfach die Rechnung Ende Jahr nicht auf.
2: Dass die Preise an der Tankstelle schon bald schier alltag mehrmals anders sind, sei eher ein Gefühl der Leute, betont der Andreas Klossner.
0: Wie auch wenn die Landi-Region Langnau die Preise von ihren Tankstellen anschaut und allenfalls schrübelt, das haben wir diese Woche schon berichtet. 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

0: Shine On von den Cookster, lasst es noch eins.
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0: Es ist Elfi. Und ihr bleibt am Wochenende informiert über die Region mit uns.
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3: Heute Morgen mit der Selina Schneider. Die Wirtenbar vom Restaurant Hirschenbad zu Langenthal geht. In Berlin ist ein Auto am CSD in einer Menschenmenge. Und zum Wetter, bis Mittag kann es vereinzelt noch regnen. Gegen Nami will es dann auftun. Die Temperaturen steigen maximal auf 23 Grad. Im Restaurant Hirschenbad zu Langenthal kommt es zu einem Wechsel. Das Wirtenpaar Tabea und Manuel Hölterhoff geht. Nach 3 Jahren ist Ende September fertig und das trotz Erfolgen. Das Wirtenpaar hat erst 14 Gomio-Punkte bekommen. Das Konzept des Restaurants soll mal unverändert bleiben. Das Wirtenpaar Hölterhoff will sich beruflich neu orientieren und plant für in Zukunft einen kleineren Gastrobetrieb in der Region. Gestern haben rund 10'000 Leute in Bern für das Recht von queeren Leuten demonstriert. Die Pride war in Bern. Der Demozug ist durch die ganze Stadt, vom Waisenhausplatz durch die Innenstadt bis zum Bundesplatz. Auf dem Bundesplatz sind dann auf einer Bühne noch Reden gehalten worden und KünstlerInnen sind noch auftreten. Trotz Fortschritt sind queere Menschen in der Schweiz noch immer mit Diskriminierung und Hass konfrontiert, heisst es in einer Mitteilung. Weniger TouristInnen aus Indien trifft der Schweizer Tourismus. Besonders betroffen ist Interlaken und Engelberg, heisst es in der Berner Zeitung. Das Interlaken geht Ende September ein indisches Restaurant zu, weil zu wenig Leute kommen. Laut dem Bundesamt für Statistik sind auch die Übernachtungen von Gästen aus Indien im Juni höher im Vergleich zu letztes Jahr 34% zurück. Gründe sind unter anderem der Iran-Krieg, die schwache Währung in Indien, also die schwachen indischen Rupien, und die Empfehlung der indischen Regierung, dass die Leute Ferien machen sollen im eigenen Land. Berlin ist gestern Abend am Christopher Street Day ein weisser Lieferwagen in eine Menschenmenge hinein. Dabei ist eine Frau direkt vor Ort gestorben und 16 weitere Menschen sind verletzt, 3 davon lebensgefährlich. Der Fahrer ist daraufhin zu Fuß geflüchtet. Die Berliner Polizei sucht den Fahrer. Der ist 21 und wird der Polizei bekannt und gehört zur islamistischen Szene in Berlin. Die Ermittlungen laufen auf Hochtouren. Die Polizei hat den Verdacht, dass es ein Anschlag war. Unklar ist noch, ob der Fahrer, nachdem er das Auto hat verlassen, weitere Leute noch mit einem Messer hat angegriffen. Das heisst es heute in einer Mitteilung. Der Christopher Street Day, kurz CSD, ist eine Demonstration und gleichzeitig eine Feier für die Rechte von lesbischen, schwulen, bisexuellen, trans- und intergeschlechtlichen und queeren Menschen. Der Anlass ist vergleichbar mit der Pride, die gestern in Bern war. Und dann noch zum Sport. Gestern ist es losgegangen mit der Super League, der höchsten Schweizer Schuttliga. 3 Matches sind gespielt und das sind die Resultate. Der FC Lausanne Sport spielt daheim ein Unentschieden 1-1 gegen GC. Servet verliert daheim gegen Basel mit 0-1. Und der amtierende Schweizer Meister, der FC Thun, gewinnt auswärts gegen Luzern mit 3-1. Und dann haben wir noch eine Meldung aus dem Tennis. Am Zug Open, dem viertgrössten ATP-Turnier in der Schweiz, steht der Marc-Andrea Hüsler im Finale. Er gewinnt gestern im Halbfinale überraschend gegen Deutschen Max Rehberg mit 7-6, 4-6 und 6-4. Für den Hüsler ist das der erste Finale seit 16 Monaten auf diesem Level. Vor dem Turnier hat er verkündet, dass er nach dem Zug Open seine Karriere beendet. Er spielt heute zuerst aber noch ein letztes Mal. Der Finale ist gegen Brasilianer Thiago Seiboff Wild. Startet jetzt um 3:30.
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0: Es hat geregnet in der Nacht und auch den Vormittag hat es hier und da noch ein paar Tropfen gegeben. Bis am Mittag, über den Mittag, kann es auch noch weiterhin der Fall sein, dass es heute ein bisschen nass wird. Am Nachmittag trocknet es aber dann ab und die Wolken, wo man sieht, die lockern ja auf. Hier und da wird es sogar richtig freundlich. Das dann bei maximal 23 Grad. Schon am Abend gibt es aber wieder neue Wolken oder wieder mehr Wolken und es kann dann auch am Abend wieder nass werden. Oder die Nacht auf morgen kann es hier und da noch regnen. Der Mendi ist zuerst bewölkt. Durch den Tag wird es aber gängig freundlicher und morgen am Nachmittag kommt die Sonne vor und es gibt dann bis zu 25 Grad.
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0: Auf den Strassen ist alles gut. Ich habe hier aber eine Meldung von den Schienen. Der Bahnverkehr auf der Strecke Luzern-Langnau ist zwischen Aeschlimatt und Trubschachen unterbrochen. Grund dafür ist eine Barrierestörung. Noch bis etwa um 11:30, also gut eine halbe Stunde, sollte die Störung gehen. Und darum müsst ihr zwischen Aeschlimatt und Trubschachen bzw. auf der Strecke zwischen Langnau und Luzern mit Verspätungen und Ausfällen rechnen. Ersatzbusse sind aber organisiert.
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0: Ganz ergebige Sonnti am Mikrofon.
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0: Ganz ergebige Sonnti am Mikrofon, Diana Weiss. Und ich finde es

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0: Musik von Bender EDB auf Neo 1 mit «Mein Herz macht». Ist das Jahr gerade frisch rausgekommen von ihm. Wir wechseln jetzt aber von Musik zu Sport. Wir sind im Schwingen.
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0: Der dritte Gang läuft am Brünig Schwingen für uns vor Ort, der Beat Salzmann und Michael Remund. Der sieht uns aber noch einen Rückblick auf einen zweiten Gang schuldig. Und ich hatte den Eindruck, dass die Paarungen ein bisschen knorzen. Stimmt das, Michael?
3: Ja, es ist schon. Es hat ein paar zähe Gänge drunter gehabt. Aber grundsätzlich, wenn ich jetzt da so ein bisschen auf die Liste schaue, was noch gegangen ist, in dem Ende von dem zweiten Gang, kann man doch sagen, die Favoriten haben sich durchgesetzt.
4: Ja, sie haben vielleicht zum Teil ein bisschen Mühe gehabt. Aber am Schluss sind sie dann eigentlich das bessere Ende für sich entscheiden.
3: Was man mit Namen kann bezeugen, ist der Orlik Armon. Der König hat es der Dubach Damian mögen. Der Burger Etienne hat der von euch Lukas geschlagen. Der Ambül Joel hat der Anne Dominik auf das Kreuz gelegt. Und dann haben wir, was wir noch müssen, darüber reden, Ötli Silvio, Studemann Fabian. Der Ötli war zäher, als man das vielleicht ein bisschen das Gefühl hatte.
4: Ja. Fabu kennt ihn sicher sehr gut, der Ötli, sie sind gleich alt, die zwei. Aber der Fabu hat dort ein bisschen Mühe zuerst. Einmal war es fast ein Resultat, als er heute ein bisschen Verwirrung war. Der Platzkampfrichter hat das Resultat gegeben, aber dann haben die zwei Kampfrichter am Tisch abgewunken, kein Resultat. Und wir haben dann auch in den Bildern gesehen, dass das wirklich so ist. Aber Fabu hat dann wirklich mit einem schönen Kurzzug hat er können der Ötli Silvio bezwingen.
3: Aber das sollte nicht passieren. Also ein Kampfrichter, der auf Platz sagt, es ist gut und die anderen zwei und er macht er schon das Zeichen und dann muss er es irgendwie zurücknehmen. Also.
4: Ja, eigentlich ist das ein bisschen komisch, weil eigentlich ist Chef ist der, der auf dem Platz ist. Ja. Er hat es nicht so recht gesehen im Nachhinein, wie man es hat gesehen, den Bildern. Weil es ist gegen ihn fort, von ihm fortgeht. Und er hat sich dort wahrscheinlich von seinem Gefühl beirren. Ja, es sollte nicht passieren, aber eben, sie halten einfach alle so Menschen und ja, kann es geben.
3: Und für das sind ja eben die anderen zwei auch noch am Tisch. Auf die Saison her eben zwei. Und dann hockt noch ein dritter neben dran, aber der bedient eben der wirklich nur das Tablet, der tut wirklich nur das Resultat eintöckeln. Früher hat einer von diesen zwei eben auch noch müssen das Tablet bedienen. Das hat man jetzt geändert auf die Saison her, dass da eben noch ein Augenpaar mehr auf den Platz raus schaut. Genau. Wir haben jetzt so ein bisschen die Einteilungen für den Drittgang haben wir schon bekommen. Wir haben auch schon ein paar Entscheidungen gesehen. Unter anderem Eschbacher Matthias, der hat der Müller Josias gehabt.
4: Ja, der Eschbi hat da auch heute zuerst noch ein bisschen Mühe gehabt mit dem Müller Josias. Am Schluss hat er dann wirklich souverän mit Stich können gewinnen.
3: In dem Moment verliert gerade der Schenk Patrick aus dem Weiher im Emmental vom Schwingklub Somiswald. Er hat hier mit dem Bieri Marcel geschwungen. Die zwei sind jetzt eigentlich die ganze Einschaltung sind hier dran gewesen, aber der Bieri hat sich da durchsetzen können. Bieri, extrem konstanter Innerschweizer Schwinger, der hat heuer schon irgendwie 7 Kränze binang. Also der ist wirklich, das ist ein guter Name, würde ich mal sagen.
4: Ja, ist ein sicherer Wert für die Innerschweizer. Und ich könnte mir auch vorstellen, dass der plötzlich heute Nachmittag auch noch wichtig wird für den Schweizer. Ja, wir können gespannt sein.
3: Ja, und jetzt apropos Innerschweizer, es ist natürlich eine Frage, wer gibt mir jetzt dem Studemann Fabu? Und er hat jetzt den Ambül Joel bekommen. Im Moment einer, der ganz vorne grüßt. Aber ich freue mich ehrlich gesagt auf die Paarung. Ich kann mir vorstellen, das wird noch attraktiv sein.
4: Sie sind beide Schwinger, die will schwingen, sicher, die nicht defensiv sind. Hier können wir sicher auf einen spannenden Kampf heranschauen, wo etwas geht.
3: Okay, in diesem Moment greifen der Schwand, der Severin und der Schlegel Werner. Wenn man ein bisschen zynisch ist, könnte man sagen, sie müssen schauen, wählen, dass mehr geladen ist. Heute der Seven, der ist heute Morgen schon da, führen da quer über einen Platz in seine Teamkollegen an und mögen da eins zusammen. Und jetzt ist er eben gegen Schlegel. Und der Schlegel, der ist auch bekannt dafür, dass er da extrem im Tunnel ist. Ich könnte mir vorstellen, dass es da ein Offensiv-Feuerwerk gibt.
4: Ja, Seve hat heute wirklich super in den Tag gestartet. Der ist sicher parat und er weiß so, wie wichtig das der Gang ist. Hinblick von dem Ergebnis aus Berner Sicht heute. Da können wir sicher gespannt sein. Im Moment sind sie noch auf Abtast, jetzt geht am Platzrand. Jawohl, jetzt tun sie neu laufen sicher und neu greifen.
3: Das gibt uns die Chance, zurückzugehen ins Emmental. Wir melden uns dann pünktlich zum Mittag. Dann können wir euch dann hier aufdatieren, werden hier ganz vorne mitschwingen zum Mittag. Und ja, bis dahin gebe ich gerne zurück zu dir, Jana.
0: Schönes Fest weiterhin.
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0: Wo euch daheim einen schönen Sonntag. Jetzt geht mit Musik von Real Life. Send me an Angel.

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1: Beyoncé hat mit dem einen neuen Weg eingeschlagen. Country, eine Richtung für sich entdeckt im 2024. Texas Hold'em, jetzt gehört auf Neo Ace. 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
1: Ist mir gerade die Woche so gegangen, ich durfte die Gemeinde Rüti bei Lissig besuchen. Und ich muss zugeben, die Gemeinde hatte ich vorher nicht wirklich auf dem Schirm gehabt. Liegt vielleicht auch daran, dass sie nicht so gross ist. 159 Einwohnerinnen und Einwohner auf 1,3 Quadratkilometer. Klein und gleich eine eigenständige Gemeinde. Ich habe vom Gemeindepräsidenten Walter Schöni aber gehört, dass das auch Vorteile hat.
3: Ich kann natürlich, wenn irgendetwas ist, kann ich direkt rufen, bevor wir einen Brief schreiben, zum Beispiel, weil man einen kennt. Dann kannst du sagen, so, das muss ich hier nicht tun, was gut ist. Da finden wir eigentlich immer eine Lösung.
1: Und auch cool, nach der Gemeindeversammlung gibt es immer auch noch ein Apero für alle. Und ein gemütliches Zusammensein kennt ja sowieso jeder schon jeden. Der Marcel Fäs, der vor 13 Jahren auf Rüti bei Lissach gezügelt, hätte aber auch sagen, ja, manchmal ist es auch nicht so gäbig, es sind nicht so viele Leute im Dorf.
4: Seit ein paar Jahren haben wir das 1. August geführt zum Beispiel nicht mehr. Da sind wir jetzt Lissach angeschlossen, gehen wir auf Lissach runter. Ist es so, früher hat es der Schützenverein gemacht, den gibt es auch nicht mehr. Und vor ein paar Jahren haben wir gesagt, also Kunden, wollen wir hier selber etwas aufstellen. Haben wir immer ein Dorfstrassenfest gehabt. Das wäre jetzt auch gerade gewesen, haben wir müssen absagen, weil viele in den Ferien sind.
1: Ja, wenn ein paar in der Ferien sind, ist halt einfach nicht mehr so viel übrig. Und ja, geht das halbe Dorf weg. Es war auch wirklich sehr ruhig, als ich am Freitag zu Rüti war für unsere Sommerserie. Und wie gesagt, ich habe noch einen Haufen dazugelernt. Zum Beispiel, dass es im ganzen Dorf nur eine einzige Strassenlampe gibt. Dass die kleine herzige Kirche ganze 751-jährig ist. Und auch, dass doch über eine Fusion mit Lissach nachgedacht wird. Die ganze Reportage über Rüti bei Lissach die könnt ihr nachhören auf neoace.ch. Bei uns auf Instagram und Facebook findet ihr das Video, wie ich da Rüti entdecken kann. Und bei uns auf den sozialen Medien wird es heute eh noch spannend. Heute lösen wir, in welche Gemeinde wir dann nächste Woche gehen. Aber keine Angst, was da zu los entscheidet, das gehört ihr hier bei uns im Radio. Und wir brauchen dann sowieso, wie alle Woche, eure Hilfe. Wenn euer Dorf gezogen wird, dann wollen wir dann wissen, wo wir unbedingt her müssen oder mit wem das wir unbedingt müssen reden müssen.
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0: Gestern Abend tönt es in den Schweizer Schutzstadien unter anderem wieder so. Es ist losgegangen mit der Super League, der höchsten Schweizer Schutzliga. 3 Matches sind gespielt und heute geht es auch schon weiter mit dem nächsten Spiel. Selina Schneider.
2: Also zuerst schauen wir noch schnell auf gestern. Der FC Lausanne Spor spielt daheim so unentschieden 1-1 gegen GC. Servet verliert daheim gegen Basel mit 0-1. Und der amtierende Schweizer Meister, der FC Thun, gewinnt auswärts gegen Luzern mit 3-1. Heute ist der am 2 Ibe gegen Sio im Bankdorf. Lugano spielt daheim gegen Vaduz und der FC Zürich hat auswärts gegen St. Gallen. Die beiden Spiele starten um 16:30.
0: Heute wird in der Sportwelt aber nicht nur geschuttet, auch Tennis wird gespielt. Am Zug Open, am viertgrössten ATP-Turnier in der Schweiz, steht der Marc-Andrea Hüsler im Finale. Er gewinnt gestern im Halbfinale überraschend gegen Deutsch Max Rehberg mit 7-6, 4-6 und 6-4. Für Hüsler ist das der erste Finale seit 16 Monaten auf diesem Level. Vor dem Turnier hat er verkündet, dass er nach dem Zug Open seine Karriere beendet. Der Finale ist heute um 15:30. Der Hüsler spielt gegen Brasilianer Thiago Seiboff Wild.
2: Auch im Velofahren steht sozusagen eine Art Final an. Es ist heute die letzte Etappe, die 21. vor Tour de France. Gestern hat der Richard Carapaz die Königsetappe vor Tour de France gewonnen. Zweit ist der Belgier Remco Evenepoel geworden. Und auf dem dritten Platz ist der Amerikaner Sepp Kuss gefahren. Der Schweizer Yannis Waza kommt aus 18. ins Ziel. In der Gesamtwertung reicht es für ihn knapp nicht in die Top 10. Dort führt der Slowen Tadej Pogacar.
0: Die letzte Etappe ist ein bisschen abgeändert worden. Statt der geplanten 133 km sind es nur 89 km. Wegen der Waldbrände im Südwesten von Frankreich werden viele Rettungskräfte gebraucht. Darum wird die letzte Etappe verkürzt. Die Fahrer starten zu Paris selber und nicht in einem Vorort. Dazu gibt es 2 zusätzliche Runden um die Champs-Élysées. Starten tut es um 17:50.
2: Und dann haben wir noch eine Meldung aus dem Kanufahren. Die Bernerin Alena Marx ist Weltmeisterin. An der Weltmeisterschaft Oklahoma City gewinnt sie Gold im Kajak-Cross. Für Alena Marx ist das der 2. Weltmeistertitel, Neo 1 hat berichtet. Bei dieser Medaille für die Schweiz ist es aber nicht geblieben. Ihre ältere Brüder Dimitri Marx gewinnt in der gleichen Disziplin Silber.
0: Im Leichtathletik verbessern die Schweizer Sprinterin Geraldine Titizio Frey ihre eigene Bestzeit über 100 Meter an den Schweizer Meisterschaften in Zürich. Sie ist 10,96 Sekunden gerannt. Mit dieser Zeit ist sie momentan in Europa die schnellste Sprinterin über diese Distanz.
2: Und zum Schluss noch zum Fechten. Der Lukas Malgotti steht im Halbfinale der Fecht-Weltmeisterschaften in Hongkong. Das bedeutet, er hat auf sicher eine Medaille. Im Fechten gewinnen die beiden Verlierer aus dem Halbfinale jeweils Bronze. Der Walliser trifft im Halbfinale auf den Khalifa Alomairi aus Saudi-Arabien. Der Malgotti hat die Chance, der erste Schweizer in einem WM-Finale zu sein, seit dem Basil Hoffmann 2001.
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0: Gemütliche Musik am gemütlichen Sonntag. Der Bruce Springsteen ist das mit Hungry Heart.
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0: Guten Mittag, es ist 12 Uhr.
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3: Heute Mittag mit der Selina Schneider. Die linksgrünen Parteien haben in Bern am meisten Geld. Trotz der Gewitter bleibt es in der Schweiz weiterhin trocken. Und zum Wetter, heute Nami will es auftun. Gegen Abend kann es dann wieder regnen und gewittern. Die Temperaturen steigen maximal auf 23 Grad. Die links-grünen Parteien dominieren in der Stadt Bern nicht nur politisch, sondern auch finanziell. Die SP hat letztes Jahr rund 300'000 Franken eingenommen und ist mit diesem Betrag vor dem grünen Bündnis, die haben gut 220'000 Franken eingenommen. Hinter ihnen kommt dort die FDP und die SVP. In Stadt Bern müssen sämtliche Parteien, die im Stadtrat vertreten sind, seit dem 2022 jährlich ihre Einnahmen und Ausgaben sowie die Finanzierung der Kampagne offenlegen. Auf der Webseite der Stadt stehen dann die Beträge. Grossspenden sind ab 5'000 Franken. Die müssen die Parteien mit Namen angeben. Grossspenden spielen bei den Berner Parteien kaum eine Rolle. Nur eine einzige Spende über 5'000 Franken ist gemeldet. Die SVP sammelt im Vergleich zu den anderen Parteien am meisten kleine und mittlere Spenden. Eine Spende, die sie angegeben haben, ist 4'999 Franken, also haarscharf keine Grossspende. Trockenperiode in der Schweiz bleibt. Die einzelnen Gewitter bringen nicht viel, die Behörden rechnen nicht mit einer nachhaltigen Entspannung der Lage. Ab Mitte nächster Woche kommt wahrscheinlich eine neue Hitzewelle. Meteo Schweiz redet von Temperaturen bis zu 37 Grad in West- und Deutschschweiz. Auch für die zweite Augusthälfte rechnen die Behörden nicht mit viel Gewitter und Regen. Weil es schon so lange trocken ist, gehen auch die Wasserstände von vielen Seen und Flüssen weiter zurück. Besonders betroffen sind der Boden, der Wallen, der Vierwaldstätter und der Zürichsee sowie der Lago Maggiore. Bei dem ist der Wasserpegel seit Mitte Juni über einen Meter zurück. In Berlin ist gestern am Christopher Street Day ein Auto in eine Menschenmenge hinein. Dabei ist eine Person vor Ort gestorben, 16 weitere sind verletzt worden, 3 davon lebensgefährlich. Der Bundeskanzler Friedrich Merz sei im Austausch mit dem Innenminister Alexander Dobrindt und den Behörden. Der Merz hat sich zu einer Lagebesprechung vom Innenministerium dazuschalten. Auf der Plattform X redet der Merz von einem Angriff gegen die Gesellschaft. Deutschland sei offen und freiheitsliebend, er möchte das bewahren und verteidigen. Die Berliner Polizei sucht den Fahrer. Der 21-Jährige ist bei der Polizei bekannt und gehört zur islamistischen Szene in Berlin. Die grossen Waldbrände im Südwesten von Frankreich sind jetzt in Bordeaux angekommen. Seit dem Mittwoch haben mehr als 200'000 Leute aus ihren Häusern raus müssen und weitere 55'000 sind präventiv evakuiert worden. Die Rede ist vom grössten Brand, den es je gegeben in dieser Region. Schon 42'000 Hektar Wald sind verbrannt. Eine Evakuierung von Stadt Bordeaux ist bis jetzt aber nicht geplant. Der französische Innenminister warnt, der Kampf gegen das Feuer werde sich ziehen, heisst heute in einer Mitteilung.
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0: Grauer Himmel begleitet uns da durch den Sonntag. Am Nachmittag gibt es aber Lücken drin, es tut etwas auf und wird freundlicher. Und es bleibt ab jetzt an den meisten Orten trocken, das bei um die 23 Grad am Nachmittag. Am Abend werden die Wolken aber schon wieder dichter und dann kann es auch wieder regnen. Auch in der Nacht auf morgen besteht die Chance, dass es hier und da nass wird. Morgen sollte es aber dann trocken bleiben. Zuerst ist es noch grau, am Nami macht aber wieder die Sonne durch. Dann wird es dann freundlich bei um die 25 Grad. Und ab dem Dienstag, da wird es dann wieder heiss, da gibt es wieder 30 Grad und Sonne den ganzen Tag.
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0: Eine Meldung habe ich euch von der Autobahn A1 Bern Richtung Zürich. Da stocken sie im Moment zwischen Niederbipp und Önsingen. Sonst kommt ihr aber überall gut vorwärts.
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0: Das ist der Sonntag. Heute gibt es bei uns ganz viel Musik, das Neueste aus der Region. Und wir hören immer wieder, wie es der Schwinger aus dem Sendegebiet am Brünig schwingend läuft. Das ist heute und wir schauen gerade am 4. ab 12 Uhr live auf den Brünig und hören, wer nach dem Morgen Nase vorne hat an diesem Fest. Und zum Mittag gibt es für euch neue Musik von Bern. Richtig schön zum Mitrellern. Entschuldigung, bringt der Sommer zu euch mit Wollensee-Problemen. Ein bisschen mehr als eine Woche draus. Läuft auf Neo 1.

0: Heidi Melua, das ist der Sonntagmittag auf Neo 1. Ich wünsche einen guten, wenn es bei euch auch am Sonntag pünktlich um 12 Uhr so ein kleines Loch hat im Magen, ein bisschen knurrt. Wir sind halt Gewohnheitstiere, oder? Da können wir nicht am Wochenende einfach alles anders machen. Ist einmal auch im Brünigschwingen so und dort ist eine Mittagspause.
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0: Mittagspause für uns, der perfekte Zeitpunkt für den ganzen Morgen. Mal eine Revue zu passieren. Für uns vor Ort sind unser Schwingexperte Beat Salzmann und der Michael Remund. Michael, wer hätte bis jetzt die Nase vor auf dem Brünig?
3: Ja, wenn ich da auf der Zwischenrangliste schaue, zu diesem Mittag, ist es nichts Geringeres als der Schwingerkönig, der hier bis jetzt einen souveränen Auftritt hat auf dem Brünig. Orlik Armon ist vorweg mit 29,75 Punkten. Er hat gegen Burger Etienne geschwungen vor dem Mittag.
4: Ja, es hat sehr gut ausgesehen. Aus Berner Sicht habe ich natürlich gehofft, dass der Etienne dort dagegen hat gegen Armon. Der Armon hat das souverän gelöst. Der Etienne war dort wirklich ergrittelt, in Bedrängnis gewesen. Er hat sich lang gewehrt. Im Moment hatte ich noch das Gefühl, er kommt fort. Du hast es näher angetönt. Es ist so, der Armon tut dort wirklich konsequent, geht er nachher in diesen Situationen. Und das ist das, was es schlussendlich ausmacht, was eh noch auszeichnet.
3: Ja, wirklich. Er hat sich dort wie festgebissen und dann lässt er einfach nicht mehr los. Und er eben vor allem mit dem Gritteln, das ist sehr, sehr eindrücklich. Sieht man etwa die auch noch beim Studemann-Febel, der kann das auch sehr gut. Aber jetzt beim Orlik ist es wirklich sehr eindrücklich gewesen. Und apropos Studemann-Febel, der ist im Rang 2a, der ist ein Viertel hinter dem Schwingerkönig, ist der Zweite mit 3 gewonnenen Gängen. Er hat den Innerschweizer, der Ambühl Joel, bezwungen.
4: Auch sehr souveräner Gang vom Febel. Er hat hier wirklich nicht irgendetwas ausprobiert in diesem Gang. Er hat wirklich schon einen Zug vorher hat er, fast gewonnen gehabt. Er war dann am Platzrand gewesen. Der Kampfrichter hat abgerufen. Und dann im nächsten Zusammengreifen hat er wirklich mit einem wunderschönen bilderbuchmäßigen Kurz hat er den Rambio Joel mit einem Zähne können in die Agmal betten.
3: Ja, und jetzt haben wir den Namen Orlik Studemann und der kommt jetzt als nächstes Schlegel. Schlegel Werner ist auch da vorne. Er hat gewonnen gegen Schwander Severin.
4: Schwander Severin hat sich lang gut gewehrt gegen Schlegel Werner. Es ist wirklich auch nur noch eine Minute gegangen. Und der Werner hat sich dann auch mit Kurz und Platt, so viel sie weiß, hat er gegen Schwander Severin hat er dann wirklich auch souverän gewonnen.
3: Ja, und dann kommt der Schweizer Samuel, der Innerschweizer. Also das ist eigentlich, wenn man schaut auf die Rangliste, er ist wirklich der erste Innerschweizer, der eben heute auch an seinem Heimfest ist eigentlich, weil Berner und Nordostschweizer gelten als Gäste. Der Schweizer Samuel hat vor dem Mittag noch den Loper Tobias mögen, hat im zweiten Gang den neuen Schwander Levin mögen und im ersten hat er gestellt mit einem 9 gegen Schenk Patrick gegen Emmitaler. Er ist jetzt also als Teilverbandskranzer da vorne. Und wenn ich vorhin noch drauf geschaut habe, finde ich ganz schön, im Rang 14 ist da der Rutsch Remo. Der ist bei uns ein bisschen unter dem Radar, den haben wir fast nicht verwünscht. Aber der hat können den Lustenberger Mark vor dem Mittag stellen.
4: Ja,
3: das ist ja super. Also.
4: Ich habe dem Gang zugeschaut. Er hat wirklich stark geschwungen gegen den Lustenberger Mark. So wie man den Mark kennt, er ist ja wirklich einer der stärksten Innerschweizer im Moment. Und er hat dort hier wirklich seine Sache sehr gut gemacht, der Rutsch Remo. Kleine Überraschung vielleicht, kann man sagen, obwohl der Rutsch Remo ja ein sehr guter Schwinger ist. Aber es ist natürlich schön, jetzt ist er dort vorne und hat eine super Ausgangslage für immer wieder auf Kranzkurs
3: bleiben. Ja, ich würde sagen, für den vielleicht das zweite Sternchen hinter dem Namen zu holen, wenn er da heute würde den Kranz machen, wäre ihm natürlich sehr zu gönnen, der Mann von Rapperswil. Er macht das wirklich sehr, sehr, sehr, sehr gut. Dann kommen so ein bisschen weitere Schneider, Dominik, die da vorne sind, Amrim, Jonas, Biri, Marcel. Und dann, wenn man sich so aus Emmitaler Sicht fragt, man sich vielleicht ein bisschen, und der Eschbacher-Teisel, es ist halt unglücklich, wenn du den ersten Gang verlierst und er zweimal nur, in Anführungszeichen, mit 9-7-5 gewinnst, oder?
4: Ja, das sind halt einfach 3/4 Punkte oder noch mehr, oder? Wo, oder also eigentlich sind es noch mehr. Mhm. Oder es ist aber sicher ein halbes Punkt, den er jetzt in diesen zwei Gängen verloren hat. Aber jetzt eigentlich, es ist noch nichts verloren, er ist noch bei den Leuten, er hat eben, wie gesehen, zwei gewonnen. Er kann dann am Mittag sicher noch etwas rausholen, wenn er dort weitere Gänge gewinnt.
3: Ja, und ich bin fast überzeugt, dass man von vorne vielleicht auf den Spiel zurückgreift, wenn man dann vielleicht irgendeine spannende Paarung machen will. Und ja, wir bleiben für euch dran und können euch dann spätestens am 14:45 erzählen, wie das da gegangen ist. Nach dem Mittag und wie sie eingeteilt haben, am 14:45 gehört ihr, wenn es hier weitergeht, gehört ihr auf ein Interview. Ja, mit dem Gasser Dominik aus der Södere können reden. Er hat letzte Woche, genau vor einer Woche, am Rigi den Kranz ganz, ganz knapp verpasst. Und heute Morgen hat er auch keinen einfachen Start gehabt, das Fest. Aber ja, eben, erzählt euch das am 14:45. Und bis dahin gebe ich gerne wieder zurück auf Langnau.
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0: Ein ruhiger von David Kushner, Daylight. Und seit einer halben Stunde wissen wir es, welches Dorf das wir nächste Woche lernen kennen auf NeoWays in unserer Sommerserie. Zu los hat entschieden, wir gehen am Freitag ab auf Zielenbach. So wie hier beim Emmental, dass es schon fast Solothurn ist. Ich bin mir sicher, da gibt es viel zu entdecken in diesem Zielenbach. Aber wir sind ja froh, wenn wir Hilfe bekommen von euch. Seid ihr von Zielenbach? Habt ihr mal dort gelebt? Kennt ihr Fleckchen, wo wir unbedingt vorbei müssen? Oder kennt ihr Leute, die Spannendes zu erzählen haben von dort? Dann schreibt uns entweder via Mail ins Studio oder auf WhatsApp. Das Nummer ist 079 44 99 177. Alle Infos findet ihr bei uns auf der Webseite. Einfach vorbeischauen auf neo1.ch. Nebst guten Tipps brauchen wir jetzt aber alle mal einen Ausblick.
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0: Mario Rindlisbacher vom Meteotest Bern, wie wird der Sonntagnachmittag?
2: Heute am Nachmittag da lockert die Bewölkung auf. Das Wetter das wird etwas freundlicher, zum Teil kommt auch die Sonne zum Vorschein. Meistens ist das Wetter trocken am Abend und in der Nacht auf morgen kann es hier und dort noch mal ein bisschen regnen. Die Temperatur heute am Nachmittag etwa bei 23 Grad.

0: Morgen, wie haben wir hier Sache, gibt es nochmal einen grauen Tag.
1: Der Montag startet dann zuerst mal noch mit recht viel Wolken und am Morgen kann es hier und dort, vor allem Richtung Berge, noch kurz ein bisschen regnen. Über den Tag gibt es dann Trocknungswetter und es wird dann auch zunehmend sonnig. Die Temperaturen die steigen wieder an, am Nachmittag gibt es schon wieder verbreitet rund 25 Grad oder knapp mehr.
0: Also schon morgen wieder fein, ein bisschen warm. Wie entwickelt sich das noch?
1: Ab dem Dienstag gibt es dann viel Sonnenschein. Ein Hochdruckgebiet bestimmt dann für ein paar Tage das Wetter. Wahrscheinlich bleibt es bis und mit Ende von der Arbeitswoche trocken. Und es gibt meistens wolkenlose Verhältnisse. Temperaturen steigen am Dienstag schon auf 30 Grad. Ab dem Mittwoch dann verbreitet auf deutlich über 30 Grad.
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0: Der Sonntagmittag geht hier mit Mario. Let me love you. Sechster Platz in der Meisterschaft. Aus dem Göpp draussen schon in der zweiten Runde. Und auch international war früh Endstation. Man darf es, glaube ich, so sagen, die letzte Saison der Berner Young Boys, die war für die Füchse. Heute startet die IBE aber in eine neue Saison. Und mit der wollen sie zeigen, was sie auf dem Kasten haben. Und wollen vor allem zurück an die Spitze.
1: Ja, es braucht eine kontinuierliche Verbesserung der Leistungen,
0: sagt der IBE-Sportchef Christoph Speicher.
1: Klar, in der Offensive weiterhin sehr gefährlich müssen sein, dass wir weiter in die Lage müssen, jederzeit Goal zu schiessen, dass wir aber als Mannschaft einfach besser müssen verteidigen, dass wir die Spielkontrolle besser haben und dass wir gerade auch in schwierigen Momenten, die jetzt in jedem Spiel, dass wir dann eben die Resilienz können aufbauen können, dass wir als Einheit dagegen können ankämpfen können, damit wir die Situationen überstehen.
0: Für das alles zu erreichen, hat es eine gute Vorbereitung gebraucht. Der Trainer Gerardo Seoane ist zufrieden, wie es gelaufen ist.
2: Das heisst, gute Trainingsmöglichkeiten, wenig Verletzungen, die Möglichkeit gehabt, 10 Tage in ein Trainingslager zu gehen, wo nicht immer selbstverständlich ist, dass man im Sommer 10 Tage sich das gönnt. Und das hat natürlich auch Möglichkeiten gegeben, den Teamprozess anzuregen mit Teambuilding-Massnahmen. Gute Testspielgegner auch gefunden. Alle Spieler haben Möglichkeiten gehabt, zum Spielen.
0: Die gute Vorbereitung muss aber noch nicht heissen.
2: Und weiss, dass das eigentlich nicht ausschlaggebend ist, was ein Trainer in der Vorbereitung sagt, sondern die Wettkampfphase ist ganz etwas anderes. Da kommt die Anspannung dazu. Da wird auch mit einem anderen Ton auch gespielt von Gegnerseite. Also das ist auch ein kleines Ziel in der letzten Woche, die Mannschaft auch auf den Wettkampf vorzubereiten.
0: Ja, jetzt geht es aber an die Säcke. Endlich, sagt der IBE-Verteidiger Loris Benito.
3: Ja, ich glaube, irgendwann will man dann auch wirklich anfangen, um wieder um Punkte zu spielen und um in der Liga zu starten. Von dem her, glaube ich, ist man irgendwann ein bisschen kribbelig und will dann als Eingemachte.
0: Ja, und das macht man heute. Die Berner Young Boys eröffnen ihre neue Saison mit einem Heimspiel gegen Sion. Abpfiff ist im Wankdorf heute am Nachmittag um 2 Uhr. Und auf Neo1 erzählen wir euch dann, wie der Start für die Berner ist gelungen.

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1: Ich wünsche euch ganz einen gemütlichen Sonntag. Jetzt haben wir eins.
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3: Heute Mittag mit der Selina Schneider. Die linksgrünen Parteien haben in Bern am meisten Geld. Trotz der Gewitter bleibt es in der Schweiz weiterhin trocken. Und zum Wetter, heute Nami will es auftun, gegen Abend kann es dann wieder regnen und gewittern. Die Temperaturen steigen maximal auf 23 Grad. Die links-grünen Parteien dominieren in Stadt Bern nicht nur politisch, sondern auch finanziell. Die SP hat letztes Jahr rund 300'000 Franken eingenommen und ist mit diesem Betrag vor dem grünen Bündnis. Die haben gut 220'000 Franken eingenommen. Hinter ihnen kommt dort die FDP und die SVP. In Stadt Bern müssen sämtliche Parteien, die im Stadtrat vertreten sind, seit 2022 jährlich ihre Einnahmen und Ausgaben sowie die Finanzierung der Kampagne offenlegen. Auf der Webseite der Stadt stehen dann die Beträge. Grossspenden sind ab 5'000 Franken. Die müssen die Parteien mit Namen angeben. Grossspenden spielen bei den Berner Parteien kaum eine Rolle. Nur eine einzige Spende über 5'000 Franken ist gemeldet. Die SVP sammelt im Vergleich zu den anderen Parteien am meisten kleine und mittlere Spenden. Eine Spende, die sie angeben, ist 4'999 Franken, also haarscharf keine Grossspende. Die Trockenperiode in der Schweiz bleibt. Die einzelnen Gewitter bringen nicht viel, die Behörden rechnen nicht mit einer nachhaltigen Entspannung der Lage. Ab Mitte nächster Woche kommt wahrscheinlich eine neue Hitzewelle. Meteo Schweiz redet von Temperaturen bis zu 37 Grad in West- und Deutschschweiz. Auch für die zweite Augusthälfte rechnen die Behörden nicht mit viel Gewitter und Regen. Weil es schon so lange trocken ist, gehen auch die Wasserstände von vielen Seen und Flüssen weiter zurück. Besonders betroffen sind der Boden, der Wallen, der Vierwaldstätter und der Zürichsee sowie der Lago Maggiore. Bei dem ist der Wasserpegel seit Mitte Juni über einen Meter zurück. In Berlin ist gestern am Christopher Street Day ein Auto in eine Menschenmenge hinein. Dabei ist eine Person vor Ort gestorben, 16 weitere sind verletzt worden, 3 davon lebensgefährlich. Der Bundeskanzler Friedrich Merz sei im Austausch mit dem Innenminister Alexander Dobrindt und den Behörden. Der Merz hat sich zu einer Lagebesprechung vom Innenministerium dazuschalten. Auf der Plattform X redet der Merz von einem Angriff gegen die Gesellschaft. Deutschland sei offen und freiheitsliebend, er möchte das bewahren und verteidigen. Die Berliner Polizei sucht den Fahrer. Der 21-Jährige ist bei der Polizei bekannt und gehört zur islamistischen Szene in Berlin. Die grossen Waldbrände im Südwesten von Frankreich sind jetzt in Bordeaux angekommen. Seit dem Mittwoch haben mehr als 200'000 Leute aus ihren Häusern raus müssen und weitere 55'000 sind präventiv evakuiert worden. Die Rede ist vom grössten Brand, den es je gegeben in dieser Region. Schon 42'000 Hektar Wald sind verbrannt. Eine Evakuierung von Stadt Bordeaux ist bis jetzt aber nicht geplant. Der französische Innenminister warnt, der Kampf gegen das Feuer werde sich ziehen, heisst heute ihre Mitteilung.
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1: Am Nachmittag bleibt es trocken und es gibt auch ein paar Lücken in den Wolken, wo die Sonne zwischendurch durchmacht. Das dann bei maximal 23 Grad. Auf Abend werden die Wolken aber wieder dichter und es kann auch wieder nass werden. Auch in der Nacht auf morgen kann es hier und da noch heute regnen. In die neue Woche starten wir aber schon wieder trocken. Am Montagmorgen hat es zuerst noch Wolken um. Am Nachmittag wird es aber freundlicher mit Sonne und Wolken. Das dann bei schon wieder 25 Grad. Und ab dem Dienstag, da ist es dann wieder heiss, da gibt es wieder bis zu 30 Grad.
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1: Ihr redet im Moment länger auf der Autobahn A1 von Bern Richtung Zürich. Da stockt es und staut immer wieder zwischen Lauterbach und Herkingen. Also ja, hat er dort durch gut 20 Minuten länger. In der Gegenrichtung A1 Zürich Richtung Bern, da stockt es zwischen Herkingen und Önsigen. Und dann haben wir noch stockenden Verkehr auf der A2 Basel Richtung Luzern zwischen Egerkingen und Herkingen. Gut ankommen euch!
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1: Wie läuft der Schwinger aus der Region am zweitletzten Bergkranzfest der Saison am Brünig schwingen? Das hören wir heute zusammen, den ganzen Tag immer wieder. Wir sind live an dem Brünig schwingen und von einem so Schwinger aus der Region hören wir ein bisschen genauer noch in der nächsten halben Stunde. Wir reden mit dem Dominik Gasser vom Schwingclub Siechen, wie er auf den ersten von diesem Fest auf den ganzen Morgen und Vormittag zurückschaut und was er sich jetzt noch vornimmt nach dem Mittag. Vorher und nachher gibt es ganz viel gute Musik bei uns auf Neo 1. Ich bin Jana Weiss. Grüße euch miteinander. Das hier ist neue Musik von der Lola Young, From Down Here.

0: Ganz gebigen Sonntag euch, das ist der Blue Van mit Illusion. Auf Neo Ace gibt es tiptoppe Musik an diesem Wochenende und dazu auch noch gute Unterhaltung direkt vom Brünig.
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0: Unser Schwingexperte Beat Salzmann und Michael Remund sind für uns live vor Ort heute, bis wir wissen, wer das Bergkranzfest auch gewinnt. Da nimmt es uns vor allem Wunder, wie es unseren Schwinger aus dem Sendegebiet läuft. Darum hat Michael Remund gerade am Mittag mit dem Dominik Gasser vom Schwingclub Siechen geredet. Er hat ihn gefragt, wie es ihm läuft, gerade nachdem er gegen Fabian Ullmann hat gewinnen.
3: Ja, Toto, meine erste Frage ist ein bisschen gegeben. Wie wichtig ist es, diesen Sieg jetzt noch gewesen, vor dem Mittag?
4: Ja, wichtig. Nach einem fertigen Start tut es auch gut, dass du schnell kannst gewinnen. Ja.
3: Aber es ist einfach so ein bisschen mühsam, oder, wenn du am Anfang mit zwei gestellten startest. Wie kannst du es so ein bisschen mitnehmen? Was geht dir da im Kopf ab?
4: Ja, es geht auch im Kopf ab. Wenn du den ersten gewinnst oder den zweiten, bist du sicher schon im Fest. Und jetzt halt stellst du schnell irgendwie mehr Druck. Aber schlussendlich muss man Gang für Gang nehmen. Und voranschauen und ja, das Beste geben.
3: Im ersten Gang hatte ich fast das Gefühl, es hätte fast Zeit davon, du hättest den Burg fast gehabt. Wie war es für dich?
4: Ja, ich sollte noch dort im ersten Zug sollte ich den Gring ein bisschen mehr zu haben. Dann konnte ich fixieren und dann im dritten hat er mich dort auf der Seite. Das hat mir dann den Schnuff genommen für den ganzen Gang, muss ich ehrlich sagen. Auch für den zweiten konnte ich mich nicht erholen. Ich kann auch gleich noch fast gewinnen, aber ja, wenn es nicht längt, längt es nicht.
3: Was hast du vorgenommen für heute, auch in Anbetracht von heute vor einer Woche, von Rigi, wo du so knapp an diesem Kranz vorbei bist?
4: Ja, schlussendlich gleich ein bisschen schwingen. Der erste Gang habe ich gedacht, passt für mich. Es könnte gut kommen, eben, jetzt hat es knapp nicht gelangt. Dann der zweite verarscht ihm, und jetzt muss man das Feld von hinten aufrollen, und jedes Mal hat man es von vorne vergeben. Ja.
3: Ich habe dich noch ein bisschen beobachtet letzten Sonntag. Ich hatte ein bisschen das Gefühl gehabt, also ihr seid ja allgemein als Schwingclub-Süder seid ihr extrem stark gewesen. Und wie war das für dich mental? Ich meine, im fünften schwingst du um den Schlussgang und dann im sechsten lehren sie dich drunter und du verpasst den Kranz. Das ist ja also, irgendwie das Nonplusultra von... Ja, da kommt irgendwie alles zusammen.
4: Ja, schlussendlich habe ich es nicht das erste Mal so verbockt, das im Schwarzeo ist es so gehabt. Ja, das ist der Sport, das ist halt alles nach beieinander. Aber da sieht man eben, wenn das ein guter Tag ist, kannst du um den Schlussgang an einem Berg schwingen. Und dann im letzten Jahr habe ich es aus den eigenen Händen gegeben. Zumal Top-Ding war und dann zuletzt noch riskiert und drunter gewedelt. Ja.
3: Ist das so etwas, was du jetzt mitnehmen kannst für einen Nachmittag? Dass du eben die Erfahrung hast, dass du weißt, ja, jetzt kann ich einfach Gang für Gang, jetzt kann ich nochmal angreifen.
4: Ja, schlussendlich habe ich nichts zu verlieren. Ich muss es noch dreimal gewinnen. Und wenn ich gestellt habe, bin ich fort vom Feistl. Ja.
3: Ja, dann wünsche ich mir einfach viel Erfolg.
4: Ja, danke vielmals.
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0: Auf Neo Ace läuft hier weiterhin gute Musik für euren Gebig Sonntag. Zwei sind wir dann zurück für euch mit dem Neuesten aus der Region.

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0: Carly Simon auf Neways, coming around again. Guten Sonntag euch.
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0: Den Sonntag gibt es wie Gang von uns immer wieder Updates aus der Region, dass ihr auch am Wochenende auf dem Laufenden bleibt. Ganz viel Musik und wir sind auch am Schwingfest auf dem Brünig live dabei. Hören wir den Ärger. Ich, jetzt gibt es aber die News, es ist 2.
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3: Heute Mittag mit der Selina Schneider. Die linksgrünen Parteien haben in Bern am meisten Geld. Trotz der Gewitter bleibt es in der Schweiz weiterhin trocken. Und zum Wetter, heute Nami will es auftun, gegen Abend kann es dann wieder regnen und gewittern. Die Temperaturen steigen maximal auf 23 Grad. Die linksgrünen Parteien dominieren in der Stadt Bern nicht nur politisch, sondern auch finanziell. Die SP hat letztes Jahr rund 300'000 Franken eingenommen und ist mit diesem Betrag vor dem grünen Bündnis. Die haben gut 220'000 Franken eingenommen. Hinter ihnen kommt dort die FDP und die SVP. In der Stadt Bern müssen sämtliche Parteien, die im Stadtrat vertreten sind, seit 2022 jährlich ihre Einnahmen und Ausgaben sowie die Finanzierung der Kampagne offenlegen. Auf der Webseite der Stadt stehen dann die Beträge. Grossspenden sind ab 5'000 Franken. Die müssen die Parteien mit Namen angeben. Grossspenden spielen bei den Berner Parteien kaum eine Rolle. Nur eine einzige Spende über 5'000 Franken ist gemeldet. Die SVP sammelt im Vergleich zu den anderen Parteien am meisten kleine und mittlere Spenden. Eine Spende, die sie angeben, ist 4'999 Franken, also haarscharf keine Grossspende. Die Trockenperiode in der Schweiz bleibt. Die einzelnen Gewitter bringen nicht viel, die Behörden rechnen nicht mit einer nachhaltigen Entspannung der Lage. Ab Mitte nächste Woche kommt wahrscheinlich eine neue Hitzewelle. Meteo Schweiz redet von Temperaturen bis zu 37 Grad in West- und Deutschschweiz. Auch für die zweite Augusthälfte rechnen die Behörden nicht mit viel Gewitter und Regen. Weil es schon so lange trocken ist, gehen auch die Wasserstände von vielen Seen und Flüssen weiter zurück. Besonders betroffen sind der Boden, der Wallen, der Vierwaldstätter und der Zürichsee sowie der Lago Maggiore. Bei dem ist der Wasserpegel seit Mitte Juni über einen Meter zurück. In Berlin ist gestern am Christopher Street Day ein Auto in eine Menschenmenge hinein. Dabei ist eine Person vor Ort gestorben, 16 weitere sind verletzt worden, 3 davon lebensgefährlich. Der Bundeskanzler Friedrich Merz sei im Austausch mit dem Innenminister Alexander Dobrindt und den Behörden. Der Merz hat sich zu einer Lagebesprechung vom Innenministerium dazuschalten. Auf der Plattform X redet der Merz von einem Angriff gegen die Gesellschaft. Deutschland sei offen und freiheitsliebend, er möchte das bewahren und verteidigen. Die Berliner Polizei sucht den Fahrer. Der 21-Jährige ist bei der Polizei bekannt und gehört zur islamistischen Szene in Berlin. Die grossen Waldbrände im Südwesten von Frankreich sind jetzt in Bordeaux angekommen. Seit dem Mittwoch haben mehr als 200'000 Leute aus ihren Häusern raus müssen und weitere 55'000 sind präventiv evakuiert worden. Die Rede ist vom grössten Brand, den es je gegeben in dieser Region. Schon 42'000 Hektar Wald sind verbrannt. Eine Evakuierung von Stadt Bordeaux ist bis jetzt aber nicht geplant. Der französische Innenminister warnt, der Kampf gegen das Feuer werde sich ziehen, heisst heute ihre Mitteilung.
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0: Am Nachmittag mal immer wieder heute die Sonne durch die Wolken. Es wird doch noch eine richtig freundliche Geschichte, der Sonntag. Und das bei angenehmen Temperaturen. Es geht um die 23 Grad heute am Nachmittag. Auf Abend tut es aber wieder zu, gibt wieder mehr Wolken und es kann hier und da regnen. Und durch die Nacht besteht noch das Regenrisiko. Der Montagmorgen ist aber wieder trocken. Am Morgen hat es noch Wolken um, aber schon am Nachmittag mal wieder die Sonne führen. Es geht um die 25 Grad.
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0: Da hat er aktuell länger auf der Autobahn A1 von Bern Richtung Zürich stauen zwischen Kriegstetten und Herkingen immer wieder. Also ja, hat er gut 20 Minuten länger. Auch in der Gegenrichtung stockenden Verkehr A1 Zürich Richtung Bern zwischen Herkingen und Önsingen.
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0: Brünig schwingt. Das zweitletzte Bergkranzfest der Saison, das läuft heute. Aktuell sind wir im vierten Gang und vorhin konnten die Schwingfans auf dem Brünig so richtig mitfiebern. Zwei ganz grosse haben zusammengegriffen. Der Mittelländer Fabian Studemann gegen Schwingerkönig Armand Orlik vor Nordostschweiz. Wie das Duell war, zum Zuschauen, das hören wir gerade am 14:45. Da schalten wir live hoch auf den Brünig zu unseren beiden Schwing-Experten Beat Salzmann und Michael Remond. Ich bin Jana Weiss, wünsche euch einen schönen Sonntag weiterhin.

0: Ja, geht vielleicht ab. Muse mit Resistance. Und es geht hier ab beim Schwingen.
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0: Wir sind den ganzen Tag live dabei, wenn es spannend wird im Sag mal. Und mit mir da meine ich eigentlich unsere beiden Schwingexperten Beat Salzmann und Michael Remund. Die absoluten Spitzenpaarungen vom vierten Gang, die sind schon wieder durch, Michael.
3: Ja, so ist es. Die haben da die Zeitung wieder angefangen im vierten Base und sind jetzt auch rechtzeitig durchgekommen. Weil, wenn ich auf mein Blatt schaue, es hat einfach auch sehr viele Entscheidungen gegeben. Ja.
4: Praktisch nebst dem Gang alle gestellt gewesen. Darum ist es jetzt ziemlich zügig gegangen, der Viergang, und ist wirklich auch bereits fast fertig.
3: Und wenn ich so die Überschrift über den Viergang machen müsste, dann würde ich sagen, grosser Zusammenschluss.
4: Ja, das ist richtig. Also es ist wirklich wieder alles beieinander. Man muss eine Spitze, wo zuerst zwei Schwinger eine reine Weste hatte. Die zwei haben jetzt zusammengestellt im vierten Gang und durch das ist wirklich alles zusammengerückt. Und weiter hat noch ein Favorit verloren, also der Schlegel Werner hat verloren. Und durch das, er ist noch nicht ganz weg vom Feister, aber er ist jetzt schon recht zurück. Darum, Zusammenschluss.
3: Gehen wir doch gleich auf den Gang ein. Schlegel Werner, er hat es mit dem Innerschweizer Amrin Jonas bekommen. Es ist, wie soll ich sagen, Schwingen lebt ja immer auch ein bisschen von den Diskussionen und von diesen Emotionen auch. Es ist schon heute ein bisschen emotional geworden, weil man so ein bisschen das Gefühl hatte, es ist schon eng gewesen, dass der Schlegel wirklich mit beiden Schultern stunden war.
4: Ja, es ist so, dass der Schlegel Werner ist eigentlich von allen Zuschauern fortgefallen. Also höchstens ein kleiner Teil von anderen Tribüne auf der anderen Seite. Ja. Hat es können sehen. Und schlussendlich ist es so, dass einfach der Kampfrichter entscheidet. Und das, was er sieht, gilt. Und das lernt man als Jungschwinger schon, dass das zu akzeptieren gilt. Der Platzkampfrichter hat es nicht können sehen. Und eben darum haben eben auch die zwei Platzkampfrichter am Tischli entschieden. Und somit Resultat und er hat verloren.
3: Ja, der Schlegel Werner war ein bisschen ungläubig gewesen. Wenn wir schon beim Thema Jungschwinger sind, würde man das nicht auch dort lernen, dass man das würde akzeptieren.
4: Ich habe es ein bisschen auf das auslegen. Genau, es ist so. Das lernt man wirklich. Man akzeptiert den Entscheid als Schwinger und geht vom Tisch.
3: Ja, der Amrin Jonas ist näher vorne hergestanden, hat ihm so ein bisschen aktiv danken, für sich ein bisschen positiv zu formulieren und hat ihm näher ebenso aktiv den Rücken abputzt und hat eben den Schlegel Werner können bezwingen. Und du hast eben vorhin die zwei Dominatoren vom Morgen erwähnt, das ist der Orli Carmo und der Schwingerkönig gegen Studemann Fäbu. In diesem Gang ist jetzt aber nicht so wahnsinnig viel gegangen.
4: Ja, sie hat dort wirklich, der Fäbu hat am Anfang die paar ersten Züge hat er fast am meisten gemacht. Habe ich das Gefühl gehabt, oder hat es versucht, mit einem Kurz wäre es fast gegangen, aber es ist natürlich der Armo, sehr, sehr eine gute Rumpfkraft. Ihn ist schwierig zu brechen und darum haben sie sich auch neutralisiert und somit haben sie den Gang gestellt.
3: Und so ist es eben jetzt, dass im Moment der Ledermann Michael, der Mittelländer von Mamis Haus, grüßt an von Rang 1a, weil er hat eben der andere Nordostschweizer mögen, genau.
4: Ja, er hat gegen Schneider Domenic hat er souverän können gewinnen. Also er hat dort wirklich so eine Art Letzhüfter hat er angebracht beim Dodo und hat ihn wirklich dort hier am Platzrand. Es ist dort wirklich knapp geworden, aber es hat gerade gelangt, hat er ihn können auf den Rücken drehen.
3: Er hat schon mal gesagt, es war fast ein klassischer Lady gewesen, so noch ein bisschen probiert drunter zu leeren. So.
4: Ja, richtig, es hat nicht gefährlich ausgesehen. Plötzlich, aber doch, auf einen Schneider hier. Ja. Er hat wahrscheinlich nicht damit gerechnet, dass er noch verliert.
3: Voilà, da haben wir jetzt den Ledermann Michel, der hat 38,5 Punkte. Ebenso der Schwingerkönig, der Orli Carmon. Der Ambu Joel haben wir noch nicht erwähnt, der hat 38,5 Punkte. Der hat der Alan Florian mögen, kurz nach Mittag. Oder Amrin Jonas, den wir erwähnt haben, der eben den Schlegel Werner quasi wie hat können bezwingen. Und dann kommen wir hinten dran, kommen dann Namen wie Biri Marcel, Studemann Fabian, Bissi Lukas. Und er, jetzt schleicht sich schon bald wieder ein Eschbacher Teams und schließt das jetzt schon wieder fast ein bisschen an. Also, es ist jetzt auch für ihn ein bisschen geschwungen worden, kann man sagen, allgemein.
4: Ja, er hat natürlich auch vor allem jetzt im vierten Gang selber keine einfache Aufgabe gehabt mit dem Zemp Christian. Ein sehr unbequemer Gegner, sehr eine gute Brücke hat er. Also, ist wirklich fast nicht auf den Rücken zu bringen. Er hat das dann gut gelöst. Nach einer kleinen Schrecksekunde konnte er ihn bezwingen. Und wie du siehst, er ist jetzt hier wirklich, kann man sagen, nur noch 3/4 Punkte hinter der Spitze. Also eben, je nachdem, was hier im fünften Gang passiert, kann er sich sicher da auch noch irgendwie ein bisschen in die Schlussgang-Qualifikation einbringen. Ja, darum ist er wieder dabei.
3: Oh, eben, man kann wirklich sagen, es ist alles offen und wir tun euch sehr gerne euch weiter da beobachten und geben euch dann ein Update in einer knappen Stunde. Was ich noch liefern kann, ist Gasser Dominik, der vorhin gerade geschwungen hat. Er hat also können seinen Viertgang auch gewinnen gegen Taylor Nils, auch mit einem 10. Also er ist da wieder auf Kurs. Er hat mir ja im Mittagsinterview gesagt, wenn ich dann den Kranz hort, müsse jetzt noch drei um und der ist da auf Kurs. Also sind wir gespannt, wie es da weitergeht. Wir berichten euch dann wieder in einer knappen Stunde. Bis dahin gerne zurück auf Langnau.
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0: Und wenn wir schon beim Sport sind, da läuft noch etwas anderes. Seit dem 2. IB ist in die neue Super League-Saison gestartet. Das mit dem Heimspiel gegen FC Sion. Dort steht es gegen noch 0-0. Das hier ist Tainted Love. Guten Sonntag euch.

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0: Das Live kommt von Take That. Ihr habt Neo 1 eingeschaltet am 3.
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2: Heute Nachmittag mit der Selina Schneider. Auf dem Blümlis-Alphorn kommt es zu einem tödlichen Unfall. Schweizer Feuerwehrleute sind in Frankreich im Einsatz. Und zum Wetter, im Verlauf des späteren Nachmittags kann es vereinzelt wieder nass werden oder sogar gewittern. Die Temperaturen steigen heute maximal auf 23 Grad. Auf dem Blümlis-Alphorn im Berner Oberland ist ein Bergsteiger tödlich verunglückt. Zwei Männer sind am Freitag beim Abstieg aus noch nicht geklärten Gründen in einen Gletscherspalt gefallen. Der Rettungskräfte ist das Unglück erst am Samstag gemeldet worden, nachdem eine dritte Person Hilferufe hat gehört. Einer der Bergsteiger, ein 49-jähriger Mann aus dem Kanton Watt, ist tot geborgen worden. Der andere hat sich leicht verletzt. Die Ermittlungen laufen, heisst vor Kantonspolizei Bern. 34 Feuerwehrleute aus der Westschweiz unterstützen seit dem Wochenende die Feuerwehrleute aus Frankreich, die bei den Waldbränden im Südwesten des Landes im Einsatz sind. Die Schweizer Feuerwehrleute sind mit ihren Fahrzeugen gestern Abend angekommen und in der Gemeinde Cestas bei Bordeaux in Einsatz gekommen. Dort haben sie unter anderem geholfen, ein Feld mit Photovoltaikanlagen vor dem Feuer zu schützen. Der Einsatz von ihnen soll mindestens eine Woche gehen. Gestern hat der französische Innenminister Laurent Nunez die Schweiz gebeten, 4 Helikopter zu schicken. Das Verteidigungsdepartement prüft, ob sie die Helikopter freigeben können. Das heisst heute in einer Mitteilung. Nach dem tödlichen Angriff auf ein Christopher Street Day in Berlin solidarisiert sich die Bern Pride mit den Betroffenen. In einem Beitrag auf Instagram schreiben die OrganisatorInnen, dass sie Gedanken bei den Opfern, den Angehörigen und der Berliner Community seien. Der Angriff hat die Bern Pride tief getroffen. Gestern haben Zehntausende von Menschen in Bern für die Rechte von queeren Menschen demonstriert. Gestern Vormittag hat das Schüren im Seeland einen überdachten Stellplatz für ein Auto verbrannt. Das Feuer ist dann weitergezogen auf das nebenan liegende Haus. Als die Feuerwehr ist eingetroffen, war der Stellplatz schon komplett am Brennen. Auch beim Haus hat es schon verbrannt. Ein Bewohner hat sich eigenständig aus dem Haus retten. Das ist jetzt nicht mehr bewohnbar. Wieso der Stellplatz hat verbrannt und wie hoch der Sachschaden ist, ist noch nicht klar, heisst heute in der Mitteilung von der Kantonspolizei Bern. Und dann noch zum Sport. Der Lucas Malgotti ist Weltmeister im Degenfechten. Der Walliser gewinnt im Finale gegen Italiener Davide Di Verioli mit 12-11. Für einen Malgotti, der im 2018 WM-Gold im Team hat gewonnen, ist das bis jetzt der grösste Erfolg von seiner Karriere. Dazu ist er der erste Schweizer, der im Einzel an der WM gut gewinnt. Hier aber Betonung auf Schweizer. 1989 gewinnt Anja Straub bei den Frauen der WM-Titel. Und noch eine Meldung aus dem Schwingen. Der Moser Michael vom Schwingclub Zivil ist beim südwestschweizerischen Schwingfest in Freiburg schon nach 5 Gängen Co-Sieger. Im Schlussgang trifft er auf Walter Adrian aus dem Worblental. Der hat 1,25 Punkte.

0: Der Rückstand auf einen Moser. Wenn also der Walter gewinnt, kann er sich noch den Rang 1 ansichern.
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2: Immer wieder mal die Sonne ein bisschen durchdrücken durch die Wolken, dann am Mittag. Es ist mal freundlicher, mal weniger freundlich. Das Ganze aber trocken bei 23 Grad. Auf Abend werden die Wolken dann überall wieder dichter und es kann wieder nass werden. Eure Nacht auf morgen kann es immer wieder heute kommen, regnen. Der Mittwoch und der Mittwoch morgen. Genau, der Mänti. Hauptsache ein Wochentag mit M. Der Mänti morgen, den starten wir dann auch trocken. Zuerst noch mit vielen Wolken im Himmel. Am Nachmittag mal aber die Sonne ging mehr durchdrücken, es wird freundlich, geht dann um die 25 Grad.
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2: Der hat aktuell länger auf der Autobahn A1 Bern Richtung Zürich. Zwischen Kriegstätte und Herkingen stauen es immer wieder auf mehreren Abschnitten. Darum hat er alles in allem gut 20 Minuten länger. Und dann noch eine Meldung, die heute Abend spät unterwegs war. Heute Nacht ist die Autobahn A1 Lauterbach-Herkingen gesperrt beim Anschluss Egerkingen. Da also dort gebaut wird, die Ausfahrt, die Fahrt Richtung Basel ist gesperrt. Von Hinnichmachti bis morgen Morgen um 5 Uhr.
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2: IB ist in die neue Saison gestartet. Gerade vor einer Stunde ist es losgegangen mit dem Heimmatch gegen FC Sion. Und IB ist da gut reingekommen. Nach der ersten Halbzeit steht es 2-1 für die Berner. Ja, da geht schon ein bisschen etwas in dem ersten Heimmatch im Wankdorf. Aber auch ein bisschen weiter fort, ein bisschen ab vom Schuss, wenn man so will, auf dem Brünig. Geht es heute ab, es ist Brünig schwingend, was dort beschäftigt. Das hören wir gerade nach Trainingsongs. Wir schalten live zu unseren Schwingexperten. Bis dann nochmal, gute Musik. I Follow Rivers ist das. Ich bin Diana Weiss, heute zusammen.

0: Get Back heisst auch hier, der fünfte Gang läuft von Brünni Geschwingert. Und ihr könnt einfach nicht eins hören und bekommt das Wichtigste mit. Dank unseren beiden Schwingexperten Beat Salzmann und Michael Remond.
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0: Ja, es geht richtig Schlussgang. Und da nimmt natürlich Wunder, wie da eingeteilt wird. Michu, ist da jetzt etwas klar?
3: Ja, wir können sagen, es war eigentlich dankbar für die Einteilung, wenn man so die Rangliste anschaut nach vier Gängen. Es sind so von allen Teilverbänden sind eigentlich die guten Schwinger davor und dort man dementsprechend kann einteilen, wenn ich das auf dein Blatt schaue.
4: Ja, sie haben glaube schon schwierigere Aufgaben gehabt, als der heute einzuteilen. Ich glaube, es ist es ist immer eine Herausforderung, aber heute ist es sicher eher leichter gefallen. Sie haben wirklich jetzt eingeteilt, so dass eigentlich wirklich die im ersten und zweiten Rang sind, dass die alle zusammen noch eine Chance haben, für in den Schlussgang zu kommen.
3: Ja, und da gehen wir doch gleich darauf ein. Es war so ein bisschen die Frage, Studemann Fabian hat jetzt den Troxler Jonas bekommen, die haben beide schon geschwungen und Studemann, würde ich mal sagen, unwiderstehlich.
4: Ja, er hat da wirklich nichts anbrennen lassen. Er hat da hier Troxler keine Millimeter Chance gelassen und hat ihn wirklich souverän, wie schon in den ersten Gängen oder vorherigen Gängen, hat er ihn mit kurz können bezwingen.
3: Aber ich muss auch ganz klar sagen, er hat es 10 gebraucht. Also es ist schon nicht irgendwie, dass er jetzt da hat können irgendetwas abtasten.
4: Ja, er hat da wirklich müssen auf die Tutti schwingen und hat das 10 gesucht und hat es so gemacht. Ich denke, wenn er noch irgendwie eine Chance für den Schlussgang kommen wollte, hat er das Zähne unbedingt gebraucht.
3: Ja. Und jetzt vorhin, wo du gerade uns rausgegeben, Jana, während dem Opener, ist heute sehr laut geworden hier drin, weil bissig Lukas hat der Rüegsel Schächler, der Matthias Eschbacher mögen.
4: Ja, die zwei haben schon wirklich eher geschwungen zusammen. Hat auf B-Seiten hätte es können gehen. Und vorhin hat der bissige Lukas wirklich einen souveränen Angriff gegen Aspi gestartet mit einem rechten Gamma und hat ihn dann so können bezwingen. Und er hat hier eine Szene gemacht und hat jetzt genau gleich viele Punkte wie der Studemann Fabian, also im Moment die zwei, die am meisten Punkte haben.
3: So ist es, die beiden sind hier im Rang 1A, der Studemann Fabian mit 48,25 und eben entsprechend der bissige Lukas mit 48,25 im 1B. Und jetzt kommen wir eben noch zu den ganz grossen Namen. Orlik Armon hat man der Amrin Jonas gegeben. Und man sollte schauen, Biri Marcel schwingt gegen Ledermann Michael. Man kann grundsätzlich sagen, die haben alle die genau gleiche Chance, jetzt in den Schlussgang reinzukommen, oder?
4: Ja, das ist genau so, oder? Die haben wirklich jetzt alle zusammen noch die Chance, als eben der Ledermann, wenn der Ledermann und der Rolik B zusammen gewinnen mit dem Zähne. Sie sind zwei im Schlussgang, kann man sagen. Sie sind auch die Favoriten in diesem Kampf. Biri Marcel natürlich auch gegen Ledermann, aber der Biri Marcel hat ein bisschen weniger Punkte. Eben das vierte Liminger. Und darum, es wird spannend, es kann auch noch sein, dass eben der eine oder der andere vielleicht keine Szene macht. Und dann hat man auf einmal den Schwinger, also mehrere Schwinger, die gleich viele Punkte haben. Und dann ist der Zeitteilungsgericht eher darum gefordert, ja, wenn sie müssen sagen, wer es in den Schlussgang kommt.
3: Ja, ja, im Moment dran ist der Ampel Joel. Er gehört auch zu den vier, die da sind zusammen waren. Nach diesen vier Gängen, er hat den Burger Etienne bekommen. Sicher eine tolle Hürde für ihn, zum Überkumpen.
4: Ja, es ist sicher, ich sage jetzt hier auf dem Platz, vielleicht ist der Ambil vielleicht ein bisschen im Vorteil, aber eben der Etienne auch ein Eidgenoss. Es ist sicher nicht eine einfache Aufgabe. Und ich sage jetzt mal, die Chance stehen 50-50. Mhm.
3: Schauen wir noch ein bisschen weiter hinten. Dort hat es jetzt auch schon ein paar Entscheidungen gegeben. Schneider, Dominik, der Nordostschweizer, hat der Ebersold Adrian bekommen. Und der Ebersold Kiel, die sind jetzt halt einfach wirklich bekannt dafür, dass sie eben manchmal so ein bisschen den Knebel sein können. Und auch diesmal, Schneider, Dodo, hat irgendwie kein Rezept gefunden, hat noch die Halbzeit, die Hänge verrührt. Ja, er war gar nicht zufrieden gewesen.
4: Nein, er war nicht zufrieden gewesen. Ich weiß nicht, ob mit sich selber oder mit dem, ob wegen dem Ebersold. Er hat einfach wirklich, er hat noch nicht können in die Finger nehmen richtig, weil halt wie der Ebersold halt ist, oder die Ebersold-Gielen sind halt eher schmächtig und man hat wirklich nichts in den Fingern und es ist nicht gäbig gegen die zu schwingen. Aber ja, es ist, der Gang ist geschwungen und die zwei haben zusammengestellt.
3: Und an der Komplettheit halber, Schlegel Werner hat sich auch rehabilitieren nach seiner knappen Niederlage. Er hat den Nägeli Leandro bezwingen.
4: Ja genau, er hat hier eigentlich nicht so lange geschwungen gegen Nägeli Leandro. Er hat auch dort wirklich souverän bezwingen.
3: Und jetzt auch noch zur Komplettheit halber, Gasser Dominik hat jetzt gewinnen gegen Schuler Alex. Und er ist also nach wie vor auf Kurs für den Brüni Kranz zu holen. Und ja, wir melden uns um, wenn wir definitiv wissen, wer in diesem Schlussgang ist. Wir schauen da die letzten spannenden Paarungen gerne für euch noch zu. Aber wir melden uns in einer knappen Stunde um.
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1: Ganz schönen Sonntagnachmittag. Ich hoffe, ihr könnt die freie Zeit geniessen. Und vielleicht schüttelt ihr aber auch schon ein bisschen auf die nächste Woche, was da alles so ansteht. Und da sehen wir im Kalender, aha, oh, Luda, Viertag, 1. August ist nächste Woche. Ja, und mit Feuerwerk ist das Jahr eben nicht am Nationalviertag. Berner Regierungsstatthalterämter haben diese Woche beschlossen, im ganzen Kanton Bern gilt ein sofortiges Feuerwerksverbot. Wegen der Trockenheit, da haben wir auch schon darüber berichtet. 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

0: Peaches, sind das am Sonntagnachmittag auf NeoWays. You win again. Ein Song wie ein Sommerflirt. Das ist auf jeden Fall eine gute Idee, wenn man gerne einen Sommerhit landen möchte. Leidenschaftlich, intensiv, aber wie der Flirt hat er vielleicht auch nicht für die Ewigkeit gemacht.
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0: Senorita von Shawn Mendes und der Camila Cabello ist genau so ein Song. Lisa Graber.
2: 2019 veröffentlicht ist der Latin-Pop-Hit zum globalen Phänomen geworden. Platz 1 in über 30 Ländern, über 2,7 Milliarden Streams auf Spotify und in vielen Jahresrückblick ganz vorne dabei. Dazu steckt hinter dem Song ein echtes Hit-Team. Weil unter anderem hat Charlie XCX geschrieben, aber auch der Benny Blanco oder auch die Cashmere Cat. Sie haben alle schon unzählige Hits auf dem Buckel, wie zum Beispiel. So, aber jetzt zurück zu Latin-Musik. Der Sound von Senorita ist eine Mischung aus akustischer Gitarre, sinnlichen Rhythmen und so Stimmen, die einfach perfekt miteinander verschmelzen. Und das ist nicht nur am Studio gelegen. Zwischen Sean und Camila hat es auch nebst dem Mikrofon gefunkt. Aus jahrelanger Freundschaft ist Liebe geworden, 2019, also wo Senorita ist rausgekommen, haben sie ihre Beziehung öffentlich gemacht und für viele sind sie dann darauf das Pop-Paar gewesen. 2 Jahre lang haben sie Bühne geteilt, alle Reisen oder auch das Nest, bevor sie sich nach 2021 im Guten getrennt. So, jetzt zurück zum Song. Für Shawn Mendes war Senorita sein allererst Nummer 1 Hit in den US-Charts gewesen, für Camila Cabello, der zweite nach Havana. Beide sind heute noch erfolgreiche Popkünstler und Künstlerinnen. Sie mit ihren kubanischen Wurzeln, er mit gefühlsvollen Balladen. You had a heart of love. Und auch wenn es halt mit der Liebe nicht gehalten hat, musikalisch, hat es auf jeden Fall gefunkt zwischen beiden.
0: Und darum lassen wir jetzt hier auf NeoWays Senorita vom ehemaligen Liebespärli Camila Cabello und Shawn Mendes. Genau heute vor 7 Jahren zoberst in der Schweizer Single-Hitparade gewesen.

0: Robbie Williams mit Forbidden Road.
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3: Heute Nachmittag mit der Selina Schneider. Auf dem Blümlis-Alphorn kommt es zu einem tödlichen Unfall. Schweizer Feuerwehrleute sind in Frankreich im Einsatz. Und zum Wetter, im Verlauf des späteren Nachmittags kann es vereinzelt wieder nass werden oder sogar gewittern. Temperaturen steigen heute maximal auf 23 Grad. Auf dem Blümlis-Alphorn im Berner Oberland ist ein Bergsteiger tödlich verunglückt. Zwei Männer sind am Freitag beim Abstieg aus noch nicht geklärten Gründen in einen Gletscherspalt gefallen. Der Rettungskraft ist das Unglück erst am Samstag gemeldet worden, nachdem eine dritte Person Hilferufe hat gehört. Einer der Bergsteiger, ein 49-jähriger Mann aus dem Kanton Watt, ist tot geborgen worden. Der andere hat sich leicht verletzt. Die Ermittlungen laufen, heisst vor Kantonspolizei Bern. 34 Feuerwehrleute aus der Westschweiz unterstützen seit dem Wochenende die Feuerwehrleute aus Frankreich, die bei den Waldbränden im Südwesten des Landes im Einsatz sind. Die Schweizer Feuerwehrleute sind mit ihren Fahrzeugen gestern Abend angekommen und in der Gemeinde Cestas bei Bordeaux in Einsatz gekommen. Dort haben sie unter anderem geholfen, ein Feld mit Photovoltaikanlagen vor dem Feuer zu schützen. Der Einsatz von ihnen soll mindestens eine Woche gehen. Gestern hat der französische Innenminister Laurent Nunez die Schweiz gebeten, 4 Helikopter zu schicken. Das Verteidigungsdepartement prüft, ob sie die Helikopter freigeben können. Das heisst heute ihre Mitteilung. Nach dem tödlichen Angriff auf ein Christopher Street Day in Berlin solidarisiert sich die Bern Pride mit den Betroffenen. In einem Beitrag auf Instagram schreiben die OrganisatorInnen, dass sie Gedanken bei den Opfern, den Angehörigen und der Berliner Community seien. Der Angriff hat die Bern Pride tief getroffen. Gestern haben Zehntausende von Menschen in Bern für die Rechte von queeren Menschen demonstriert. Gestern Vormittag hat das Scheuren im Seeland einen überdachten Stellplatz für ein Auto verbrannt. Das Feuer ist dann weitergezogen auf das nebenan liegende Haus. Als die Feuerwehr ist eingetroffen, war der Stellplatz schon komplett am Brennen. Auch beim Haus hat es schon angebrannt. Ein Bewohner hat sich eigenständig aus dem Haus retten. Das ist jetzt nicht mehr bewohnbar. Wieso der Stellplatz hat angebrannt und wie hoch der Sachschaden ist, ist noch nicht klar, heisst heute in einer Mitteilung von der Kantonspolizei Bern. Und dann noch zum Sport. Der Lucas Malgotti ist Weltmeister im Degenfechten. Der Walliser gewinnt im Finale gegen Italiener Davide Di Verioli mit 12-11. Für den Malgotti, der im 2018 WM-Gold im Team hat gewonnen, ist das bis jetzt der grösste Erfolg von seiner Karriere. Dazu ist er der erste Schweizer, der im Einzel an der WM Gold gewinnt. Hier aber Betonung auf Schweizer. 1989 gewinnt Anja Straub bei den Frauen der WM-Titel. Und noch eine Meldung aus dem Schwingen. Der Moser Michael vom Schwingclub Zivil ist beim südwestschweizerischen Schwingfest in Freiburg schon nach 5 Gängen Co-Sieger. Im Schlussgang trifft er auf Walter Adrian aus dem Worblental. Der hat 1,25 Punkte Rückstand auf Moser. Wenn also der Walter gewinnt, kann er sich noch den Rang 1 ansichern.
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0: Die Woche belegt uns auch am Sonntagnachmittag, aber hier und da mal die Sonne durchdrücken. Es ist so ein bisschen ein Hin und Her bei um die 23 Grad. Am Abend verdichten sich die Wolken aber dann überall wieder und es kann hier und da regnen. Auch in der Nacht auf morgen kann es immer wieder heute nass werden. Der Montagmorgen ist vielen Orten wieder trocken. Gerade den Bergen nach kann es noch hier und da einen Gutsch geben, aber den meisten Orten sollte es trocken sein. Einfach die Wolken, die nehmen wir noch ein bisschen mit in die neue Woche. Wir starten zuerst grau, aber schon morgen am Nachmittag gibt es wieder eine freundlichere Geschichte. Da kommt wieder die Sonne vor. Es wird ja wärmer als heute. 25 Grad gibt es morgen.
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0: Der reitet länger auf der Autobahn A1 Bern Richtung Zürich zwischen Kriegstädt und Herkingen Stolz auf mehreren Abschnitten. Also um hat er 20 Minuten länger. Und dann eine Meldung für alle, die heute Abend noch unterwegs sind auf den Autobahnen. Auf der A1 Lutherbach-Herkingen wird gebaut. Darum gibt es dort eine Nachtsperre beim Anschluss Egerkingen. Die Ausfahrt in Fahrtrichtung Basel ist dort gesperrt. Und zwar von heute Abend um 8 Uhr bis morgen am Morgen um 5 Uhr.
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0: Was für ein Start in die neue Saison. Die Berner Young Boys gewinnen in der Super League ihren ersten Match. Sie haben daheim gegen FC Sion mit 4-2 gewonnen. Sion konnte zwischenzeitlich auf 2-2 ausgleichen, aber IB ist dann wieder davongezogen. Ein klarer Sieg von den Berner, das Fakt. Noch nicht so klar ist es beim Brünig schwingend. Wir wissen noch nicht, wer der im Schlussgang ist. Auf was dass es da noch drauf ankommt, wer da die Chance hat, überhaupt noch dich zu kommen. Das gehört ihr gerade in unserer nächsten Live-Einschaltung auf den Brünnigkuchen. Für uns vor Ort dort der Beat Salzmann, Michael Remond. Drei Songs noch und dann hören wir, was da läuft. Das hier ist einfach noch Dua Lipa mit Physical. Ich bin Diana Weiss. Hoi zusammen.

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0: Jason Derulo mit «Marry Me» auf Neoways. Einen hat man schon gewusst nach dem fünften Gang und beim anderen hat man noch ein bisschen dürfen. Wer weiss, wer kommt in Schlussgang?
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0: Wer kommt in Schlussgang? Die Frage können Sie jetzt unsere beiden Schwingexperten beantworten, die hier oben sind auf dem Brünig. Der Beat Salzmann und der Michael Remund.
3: Ja, so ist es. Studemann Fabian ist ausgewählt worden vom Einteilungsgerichtbüro, wie man das auch immer sagen will. Wir haben noch so ein bisschen miteinander diskutiert und lustigerweise ist also die Garderobe von der Berner ist da direkt bei uns im Rücken. Das ist im Brünig so, das ist alles ein bisschen nahe beieinander. Und Studemann Fabu hat auch noch rausgelinsen da aus der Garderobe und hat gemeint, eigentlich bin ich die logische Wahl. Wir sind auch zu dem gekommen. Der logische Schlussgang, ordentlich Studemann.
4: Ja, es ist der logische Schlussgang. Das haben wir jetzt alle so gesehen, aber es hat hier, es ist wirklich so im Regulativ geschrieben, es ist Sache vom Einteilungskampfgericht, die zwei Schlussgang Teilnehmer auszulesen, weil jetzt eben mehrere gleich viele Punkte haben. Es hätte auch können sein, dass das Einteilungskampfgericht sieht, der Studemann und der Olik sind schon zusammen geschwungen, darum nehmen wir den Bissig, und der Bissig ist noch als Einheimischen kann man sagen, als Innerschweizer. Das wäre ein Grund gewesen, vielleicht. Aber ich sage jetzt mal, der Studemann hat doch ein bisschen stärkeres Blatt. Darum ist das sicher die richtige Entscheidung.
3: Und ein Bissig ist halt auch noch nicht zu gut gekommen, dass er noch einen verlorenen Gang drauf hat.
4: Richtig, ja. Der Studemann hat keine Verlorenungen. Gegen die direkte Begegnung eben gegen Bissig gewonnen. Und eben dementsprechend hat es ein bisschen Verlorenungen. Darum ist das auf jeden Fall so, wie es ist, ist es gut.
3: Voilà. Und dann war natürlich so ein bisschen die Frage gewesen, ja, wie teilt man den jetzt schon noch so ein bisschen. Es ist jetzt neben dem Schlussgang. Wenn ich so ein bisschen drüber schaue, finde ich, es bekommen eigentlich alle eine coole Chance, den Kranz zu machen. Wobei, für Teil ist das schon noch, das, ja, da hat es noch viele Brüche gekommen, ja.
4: Ja, jetzt zum Beispiel eben der Gasser Dominik, den man vielleicht aus Emmentaler Sicht anschaut, oder? Er ist weit vor in der Rangliste nach 5 gegangen, also er ist auf dem dritten Rang B, also wirklich die vorderste Vorne, wo man kann sein kann. Und er hat jetzt wirklich eine schwierige Aufgabe mit dem Schlegel Werner, und er hat ganz, ganz eine dumme Punktzahl, oder? Er hat 47-50. Wenn er verliert, hat er 56-0, was ihm in der Regel nicht reicht. Manchmal reicht es, manchmal nicht. Aber ich habe es vorhin heute ein bisschen überschlagen. Es könnte sein, es reicht, aber wahrscheinlich braucht es 25 für einen Kranz. Darum ist das die Punktzahl, die er hat, ist wirklich immer die dümmste Punktzahl.
3: Ja, sind wir gespannt, ob es der Gasser Dotto diesmal richten kann. Vor einer Woche auf dem Rigi ist es eben so gekommen, dass er dann den 6. Gang verloren hat und dann eben er genau um das Viertel den Kranz verpasst hat, den Bergkranz. Wer macht schon noch von dem Emmentaler um den Kranz?
4: Es sind drei, die um den Kranz machen. Eschbacher Mettu, Schenk Pedu, der geschwungen hat. Ich weiß jetzt, ich habe nicht gesehen, was er hat gemacht.
3: Er hat gestellt.
4: Gestellt, okay.
3: Das wird auch eng.
4: Und eben der Gasser Dominik, der um den Kranz schwingt. Mehr mit allen hat es nicht. Heute sind ja nicht so viele antreten, darum.
3: Ja, voilà. Und Schenkpedu, das wird auch nicht mit dem Kranz, der macht 55-50. Das wird auch heute nicht länger für den Kranz zu machen. Schade, er hat ein gutes Fest gehabt. Er hat nur gegen Biri Marcel verloren im dritten Gang, gegen Zucker Eigenoss. Und sonst hat er eigentlich nicht so ein schlechtes Notenblatt gehabt. Aber es ist halt bei dem Bergfest, da geht jetzt auch nicht Hölle viel Kranz raus. Und dann musst du halt auch darum kämpfen. Der Eschbacher muss gegen Troxler Jonas um den Kranz machen. Sollte der Espi eigentlich lösen, die Aufgabe?
4: Auf dem Blatt ist es eigentlich eine klare Sache. Er ist sich jetzt auch gerade ein Parade machen auf dem Platz 3. Aber eben, es muss einfach jeden Gang geschwungen sein. Das ist einfach so beim Schwingen. Es kann immer Überraschungen geben.
3: Ja, voilà. Und wir schauen, ob es da weitere Überraschungen gibt. Und bleiben da vor allem dran. Werden da jetzt um den berühmt-berüchtigten Kranz auf dem Brünig gemacht. Und sind dann sicher auch pünktlich zurück, wenn es vor allem um die Entscheidung geht. Orli Carmon gegen Studamann Fabian. Da freue ich mich sehr. Und bis dahin gebe ich gerne zurück ins Emmittag.
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2: Es ist mal wieder so ein richtig gemütlicher Sonntag. Mal nicht blauer Himmel und Sonnenschein, sondern viel Wolken und hier und da sogar ein paar Regentropfen. Ob das so bleibt, fragen wir jetzt nachher.
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2: Ja, morgen haben wir noch nasse Strassen gehabt durch den Tag, aber auch immer wieder ein paar Sonnenstrahlen, die es gegeben hat. Wie geht es jetzt hinten noch weiter? Mario Rindlisbacher vom Meteotest Bern.
4: Heute am Abend ist das Wetter meistens trocken im Neo-Eisland. Es hat ein paar Wolken rum, aber sonst ist das Wetter doch zum Teil auch klar in der Nacht. Ganz vereinzelt kann es hier und dort ein bisschen regnen, meistens aber eben trockene Verhältnisse. Bis morgen sinkt das Thermometer auf etwa 14 Grad.
2: Oh, wie starten wir denn sonst noch in diesem Ende?
4: Morgen und morgen haben wir zuerst noch ein paar Restwolken, das vor allem Richtung Bergen. Und vereinzelt kann es auch noch ein bisschen regnen in den Morgenstunden. Über den Tag da gibt es dann aber Trocknungswetter. Die Bewölkung die lockert immer mehr auf. Am Nachmittag da scheint dann schon häufig die Sonne und die Temperaturen die steigen am Nachmittag auf etwa 25 Grad.
2: Und morgen und morgen also hier und da noch ein paar Tropfen Regen. Das ist das, was wir uns alle wünschen, auch für die Natur, dass wieder mal ein bisschen Wasser oben ankommt. Wie sieht das aus, wenn du ein bisschen weiter vorne schaust in den nächsten Wochen?
4: Der Dienstag der bringt dann schon sehr viel Sonnenschein. Es ist den ganzen Tag sonnig, meistens sogar wolkenlos. Am Morgen kann man noch durchlüften. Da haben wir etwa 11 bis 12 Grad. Am Nachmittag gibt es dann schon verbreitet gegen die 30 Grad. Und am Mittwoch gibt es dann verbreitet über 30 Grad, zum Teil auch deutlich. Dazu gibt es Trocknungswetter, sehr viel Sonnenschein. Die Trockenheit wird also deutlich verschärft.
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0: Sorry, kommt von Klack, Klack. Lützowflühe hat das Gotthelf-Zentrum. Koppingen hat der Schnittersunti und Walkringen das Rütti-Hobobad. Ja, viele Gemeinden haben irgendetwas, das sie über die Dorfgrenze heraus bekannt macht. Aber es gibt auch Gemeinden bei uns im Sendergebiet, wo einem vielleicht nicht direkt etwas dazu in den Sinn kommt. Und so geht es auch mir bei dieser Gemeinde, die wir heute Mittag gezogen haben, als nächstes Ziel von unserer Sommerserie.
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0: Nächsten Freitag geht es für meine Kollegin Sarina Walti ab auf Zielenbach. Zielenbach. Ja, habe ich heute müssen googlen. Zielenbach, das ist ganz am Rand vom Emmital. Ganz oben. Nach Zielenbach, das ist dann fertig. Emmital, sogar fertig Kanton Bern. Nördlich von Zielenbach sind die Solothurner Gemeinden Biberist, Gerlafingen und Recherswil. Ja, schon noch eine spannende Gemeinde eigentlich. Wie ist es echt, wenn man zum Emmental gehört, aber die Verbindungen auf Solothurn so viel besser sind? Es fährt doch immerhin ein Bus direkt in die Stadt Solothurn. Ein bisschen mehr als 20 Minuten ist man dort. Fühlt man sich jetzt also zu Zielenbach wie eine Solothurnerin oder gleich wie eine Emmentalerin? Das ist sicher eine Frage, die wir dann klären nächste Woche, wenn wir im Rahmen unserer Sommerserie Zielenbach erkunden. Aber das ist natürlich nicht alles. Wir wollen ja wissen, für was dass man den Zielenbach kennen könnte. Ist es das Dorffest, das besonders cool ist? Gibt es einen speziellen Verein, eine besonders engagierte Person, die das Dorfleben prägt oder ein Haus, das eine spezielle Geschichte erzählt? Wir wollen es wissen. Und zwar auch von euch. Wir freuen uns, wenn ihr uns helft, allen anderen das Zielenbach vorzustellen, wenn ihr Tipps habt, wo dass wir das Zielenbach her müssen oder mit wem dass wir reden sollen. Dann einfach schicken. Geht zum Beispiel per WhatsApp ins Studio 079 44 99 177. Das ist das Nummer. Oder ihr könnt auf neo1.ch schauen. Dort findet ihr das Nummer auch nochmal oder eine Mailadresse oder ein Kontaktformular, was euch am gäbigsten geht. Wir freuen uns, wenn ihr uns ein sagt, wo es sich lohnt, herzugehen, zu Zielenbach.
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0: Und wenn ihr schon auf neo1.ch seid, dort findet ihr übrigens auch alle anderen Orte, wo wir schon waren und Geschichten, die wir dort entdeckt haben.

0: Der Ray Dalton mit «Go That High» Brünig geschwingt ist. Das zweitletzte Bergkranzfest der Saison. Und wir sind kurz vor dem Schlussgang.
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0: Arma Norlik gegen Fabian Studemann heisst der Schlussgang. Für uns kommentieren der Beat Salzmann und der Michael Remond.
3: Jawohl, und die zwei sind zwar jetzt definitiv beide auf Platz. Studemann Febu hat es auch noch geschafft aus der Garderobe, ist jetzt hier im Brunnen. Es ist jetzt aber noch gerechelt worden, der Platz, der Fernsehplatz, wo der Schlussgang ist. Und sie sind jetzt hier noch am Fahnen schwingen und man hört sicher im Hintergrund am Alphorn blasen. Das gibt uns noch die Chance zu schauen, wie es so ein bisschen aussieht in Sachen Kränze. Und was sicher sehr erfreulich ist, wir haben im Moment vor dem Schlussgang im Rang 1 an, haben wir einen Berner mit dem Burger Matteo. Der hat wirklich wieder einen sehr guten Tag gehabt, der Seeländer.
4: Er hat schon morgen eigentlich, im ersten Gang hat er eben gestellt, aber er hat schon dort sehr gut geschwungen, er hat mir gefallen. Auch die anderen Gänge, er hat leider auch im dritten gestellt. Gegen Schweizer Samuel, er ist natürlich ein unbequemer Gegner. Aber er hat ein gutes Notenblatt. Er hat jetzt im letzten noch ein bisschen Glück können bezwingen und gewinnt hier souverän den Brünnikranz.
3: Genau, er hat 57,25. Wir haben noch so ein bisschen darüber diskutiert, bei der letzten Einschaltung Gasser Dominik, der jetzt eben noch den Schlegel Werner bekommt, um den Kranz zu machen. Und ja, es ist dann halt so gekommen, wie es eben der Häufig kommt. Schlegel hat sich können durchsetzen, aber für einen Gasser Dodo sollte es gleich länger für den Kranz, wahrscheinlich.
4: Ziemlich sicher längt es. 56 Nomen ist vorhin heute ausgerechnet. Es ist jetzt so, dass eben die 15% nicht erreicht sind. Oder auch sicher die 18% nicht. Mhm. Darum reicht das für den Kranz ziemlich sicher für den Dodo. Aber eben, es ist meistens eben so, dass eben das nicht reicht, 56-0. Aber weil im letzten Gang jetzt, ein paar Paarungen gestellt haben und so sich eigentlich selber aus der Kranzentscheidung rausgenommen ist dann dementsprechend auch weniger Schwinger, die da um einen Kranz, oder ja, die jetzt im Kranzrang sind, und darum lenkt eben das.
3: Wenn ich allgemein so ein bisschen drauf schaue, auf die Statistiken von den Gängen, es hat doch immer wieder bei allen auch mal einen verlorenen Gang drin, auch mal einen gestellten, zum Teil zwei. Ist das auch so ein bisschen ein Bild von, dass es eben dass die Spitze quasi sehr eng beieinander ist. Also es gibt nicht mehr die Brünig schwingend, wo eine Wiki einfach vorweg säckelt, sondern es sind eben, schlussendlich braucht es gleich auch ambitionierte Schwinger, wo quasi in dieser Spitze sich auch durchsetzen können.
4: Es ist, glaube ich, wie von zwei Seiten anzuschauen. Es ist so, dass die Spitze sehr dicht ist und eigentlich von einem höheren Niveau. Und er ist eben das Mittelfeld auch sehr gut, wo nachher eben zur Folge hat, dass eben jeder kann nehmen, oder? Und das ist ja auch das Interessante. Und in diesem Moment gehen die zwei in die Platzmitte.
3: Ja, und wir müssen zurückgehen für die Nachrichten, weil bald der auf Punkt 5 ist. Wir melden uns direkt nach den Nachrichten. Bis näher.
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0: Wir schalten gerade wieder live auf Brünig nach den News. Es ist 5 Uhr.
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8: Heute Abend mit der Selina Schneider. In einem Zug zu Burgdorf wird geschossen. IB gewinnt und der FC Thun lässt weiter staunen. Und zum Wetter heute Abend kann es vereinzelt gewittern. In der Nacht gehen die Temperaturen ab auf maximal 14 Grad. Gestern Abend war ein Sturm in einem Zug zu Burgdorf. Laute Stimmen waren zu hören, bis ein Mann einen Jugendlichen mit einem Pfefferspray angreift. Der Jugendliche hat ihn angeblich mit einem Messer bedroht und sich dabei selber verletzt. Der Mann zieht plötzlich eine Waffe und schießt an Boden. Daraufhin sind beide Personen aus dem Zug raus. Verletzt hat sich niemand. Der Mann mit der Waffe konnte die Polizei am Bahnhof zu Burgdorf anhalten. Der Jugendliche ist bis später in der Umgebung vom Bahnhof vor der Polizei auch gefunden worden. Die Ermittlungen sind im Laufen. Die Polizei sucht nach Zeugen, heisst es heute in einer Mitteilung vor der Kantonspolizei Bern. Die Super League hat gestern gestartet und der amtierende Meister, der FC Thun, kann schon den ersten Sieg heimholen. Auswärts gewinnt er gegen FC Luzern mit 3:1 und das, obwohl viele Stammspieler nicht auf dem Feld stehen. Der neue Trainer von Thun, Gianluca Privitelli, gibt einem Teil der Stammspieler eine Pause. Thun spielt neben der Meisterschaft auch noch die Quali in der Champions League. Am Dienstag geht es in die kroatische Hauptstadt Zagreb, wo Thun das zweite Spiel gegen Dynamo Zagreb spielt. Bei der ersten Begegnung zu Thun ist es zu einem 1:1 gekommen. Zurück zur Meisterschaft. Am FC Thun ist also ein erfolgreicher Start gelungen. Obwohl nicht ihre besten Spieler auf dem Platz waren, ist alles aufgegangen. Bei Luzern spielt der frühere Thun-Spieler Leonardo Bertone. Der sei aber nicht besonders positiv aufgefallen, heisst es in der Berner Zeitung. Am Dienstag geht es für Thun also international weiter. Die zweite Runde vor Super League ist dann nächstes Wochenende. Gestern Abend ist am Christopher Street Day in Berlin ein Auto in eine Menschenmenge gefahren. Die deutschen Behörden gehen von einem islamistischen Terroranschlag aus, heisst vom deutschen Innenminister Alexander Dobrindt. Der Fahrer ist weiterhin auf der Flucht. Er hat bei seiner Tat eine Person getötet und 29 weitere verletzt, darunter mindestens 3 lebensbedrohlich. Die Berliner Polizei sucht nach dem 21-jährigen Fahrer und warnt davon, ihn anzusprechen. Der Fahrer ist bewaffnet und gefährlich. Die grossen, schweren Waldbrände im Südwesten von Frankreich wandern. Das Feuer ist nur noch 15 km von Stadt Bordeaux entfernt. Seit dem Mittwoch sind in der Region rund 220'000 Menschen evakuiert worden. Weitere 55'000 haben ihre Häuser präventiv verlassen. Das Feuer sei unberechenbar und hat schon rund 42'000 Hektar Wald und Land kaputt gemacht. Mehr als 2'500 Feuerwehrleute sind im Einsatz, darunter auch Feuerwehrleute aus der Westschweiz. Die sind seit gestern Abend vor Ort und unterstützen die französischen Feuerwehrleute. Dazu prüft die Schweiz auf Anfrage vom französischen Innenminister Laurent Nunez, ob sie mehrere Helikopter zur Unterstützung auf Frankreich schicken können. Und dann gehen wir zum Schluss noch einmal in die Sportwelt. Zu den Resultaten von heute. IBE gewinnt in ihrem ersten Superleague-Spiel daheim gegen Sion mit 4:2 und ist Stand jetzt ganz zuoberst vor der Tabelle auf Platz 1.
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0: Nach ein paar Sonnenstrahlen dann am Mittag tut es jetzt auf den Abend wieder mehr zu. Es kann auch noch ganz selten nass werden. Den meisten Orten sollte es aber trocken bleiben. Und morgen starten wir zuerst mit Wolken in die neue Woche. Am Nachmittag wird es dann aber wieder sonnig bei um die 25 Grad.
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0: Eine Meldung habe ich nach Autobahn A1 Bern Richtung Zürich. Da stockt es zwischen Wang an der Aare und Herkingen. Gute Fahrt. Und jetzt subito zurück zum Schwingen auf eine Brünig. Beat Salzmann und Michael Remund vor Ort kommentieren den Schlussgang. Armon Orlik gegen Fabian Studemann. Michael, haben wir einen Festsieger?
3: Nein, noch nicht. Es ist noch nicht wahnsinnig viel passiert, ausser dass jetzt der Hosengurt vom Schwingerkönig hat gegangen. Da sieht man, es wirken feierliche Kräfte bei diesen zwei. Ja.
4: Oder es war ein Morbengurt, könnte das sein.
3: Genau, vielleicht ist der Gurt schon ein länger auf dem Brünig im Einsatz gewesen und hat schon Zeit oder andere Wetter gesehen. Und darum ist er vielleicht am Reissen gewesen. Genau. Ja, vielleicht noch zur Ausgangslage. Der Armon Orlik hat ein Viertel Vorsprung auf den Studemann Fabian. Das heisst, ihm würde jetzt auch eine gestellte Länge.
4: Ja, gesetztenfalls, er würde ein 9 machen in diesem Schlussgang. Was ja auch nicht garantiert ist. Darum, es ist noch alles offen. Also es kann auch sein, dass plötzlich drei Schwinger gleich viele Punkte, ja, wenn sie würden stellen. Aber es ist jetzt fast sechs Minuten geschwungen, darum wir sind jetzt die Hälfte durch, da kann noch alles passieren. Fabu, schau mal, Fabu, mit einem kurzen letzten Angriff, und jetzt auch wieder, wirklich, jetzt ist er gerade dran am Angreifen. Jetzt stehen sie wieder in der Platzmitte.
9: Oder ihr müsst euch vorstellen, er probiert immer mit der Hüfte eben kurz herzuziehen und dann wieder auf der anderen Seite und dann wieder auf dieser Seite und dann wieder auf einer Seite. Und was man glaubt gar nicht so holen sieht, ist, dass eben in diesem Moment hohe Kräfte wirken eigentlich.
4: Ja, vor allem braucht es extrem viel Energie. Geht dazu Bestand, so auch schon nur die ganze Spannung eigentlich, auch wenn man nichts, also nur das eigentlich ein Stehen in Platzmitte braucht schon sehr viel Energie. Das teicht man gar nicht, so wenn man diesen zwei zuschaut.
9: Was ist so ein bisschen das Rezept, das du den Mann muss? Also, der kann einfach drauf los, oder?
4: Er hat nichts zu verlieren. Der Armo Nolik sicher ein sehr, sehr defensiv starker Schwinger. Sehr starke Rumpfkraft. Darum er ist sicher sehr schwer zu brechen. Das weiss der Fabu. Darum muss er Motoren wirklich probieren. Weil der Armon ist nicht der, der jetzt unbedingt den Sieg sucht. Also nicht, der wird nicht jedes Risiko suchen. Und darum ist der Tier jetzt schon der Fabu gefordert, dass er da wirklich alles probiert, seine Schwünge anzubringen.
9: Ja, die zwei da noch heute im Internet eingegeben, weil sie mich wundern genommen, wie eigentlich die Chancen stehen. Und das ist also genau 50-50. Und die haben ja heute schon mal gegeneinander geschwungen und haben dann auch gestellt. Und sie haben heuer auch schon mal gegeneinander gehabt. Ich glaube, das war im Anschwingen, gewesen, im Nordostschweizer Schwingfest, wo der Studemann Febu ist Gast gewesen, wo er dort auf einen König getroffen ist. Auch dort haben sie gestellt. Dann haben sie vor 2 Jahren am Bergschwingen Schwarzsee gestellt. Und das letzte Mal, oder das einzige Mal, wo bis jetzt der Studemann Febu gewonnen hat, war am Jubiläumsschwingen im Appenzell. Ich kann mich auch noch gut erinnern, das war ein Wahnsinnsgang dann. Und der Orlik hat auch mal gewonnen und das war eben 2019 am Eidgenössischen Zug. Und somit haben wir wirklich die 50-50-Situation und der Febu probiert wirklich alles, also der schreist da rum.
4: Ja, Febu hat wirklich probiert hier. Man merkt, er will den Sieg. Er hat vorhin wirklich probiert, kurz anzuziehen, hoch zu ziehen und dann die inneren Haken zu wechseln, also die Kombination. Ich denke, das wäre auch das Rezept gegen Orli Carbon, dass man eben Kombinationen schwingt, eben wirklich vom einen Schwung die anderen wechselt, dass eigentlich der Gegner gar nicht nachher mal zu reagieren auf Verteidigung. Und jetzt kommt er mit kurz. Jetzt hat er langsam ein bisschen gehältet, aber eben er hat so eine starke Rumpfkraft, der Armo, und das ist wirklich sehr, sehr schwierig, ihn zu brechen.
9: Ja, ich wollte sagen, und also, nebst dem, dass er der Schwingerkönig ist, ist er einfach auch sehr, sehr schwer zu bezwingen.
4: Ja, aber er verliert ja sehr wenig Gänge. Er hat jetzt nebst dem Kanton.
9: Ja, ich wollte das Gleiche sagen. Ja.
4: Hat er ja heuer noch keinen Gang verloren. Und darum hat er Vorbehalt und darum ist er wirklich sehr, sehr schwer zu bezwingen. Ja. Jetzt hat der Armon probiert mit einer Kombination kurz Fußstich. Aber jetzt sind sie wieder auf Platz mit im Laufen und frisch greifen. Man sieht es ein bisschen an, sie sind schon bald ein bisschen am Schnaufen. Aber es soll ja so sein.
9: Das sind gut, 9 Minuten geschwungen, weil es ist auch noch der Hosengurt, es sind etwa 20 Sekunden weniger da auf der Uhr, die ich hier habe, schätze. Richtig relevant ist die Stoppuhr, die der Kampfrichter jetzt probiert, der Febu nochmal.
4: Febu wieder mit einem hohen Kurz, er hat den Tier probiert, wirklich einen hoch zu spalten, dass er den Armon brechen kann, aber das ist eigentlich der probiert wirklich einen hoch zu spalten, dass er den Armon brechen kann, aber das ist eigentlich der Armon ist nur auf die Seite gefallen.

0: Eben ja, vorhin schon mal gesagt, die zwei haben schon mal gegeneinander gehabt. Heute und der Orlik Armon hat seinen Weg in den Schlussgang. Er hat im Anschwingen der Lustenberger Mark, der Entibuchreitgenoss, mit einem Zähne können bezwingen. Dann hat er Dubiach Damian mit einem Zähne. Dann hat er den Burger Etienne genommen mit 9,75. Und dann eben Studemann Febu im vierten nach dem Mittag haben die zwei gestellt. Und dann hat er den Amrin Jonas, der heute auch sehr gut geschwungen hat, der Innerschweizer, hat er auch mit einem Zähne können besiegen. Und das ist eben, das gibt dann die. Das vierte mehr, wo er jetzt da den Vorsprung gibt auf den Studemann. Der Studemann selber hat der Bissig Lukas geschlagen beim Anschwingen, dann der Ötli Silvio mögen, dann der Ambül Joel und dann eben gestellt gegen Orlik Armon und dann noch der Troxler Jonas mit dem Zähne, der ihm den Schlussgang hat gebracht, können bezwingen. Ich würde fast meinen, es sind recht ähnliche Notenblätter, wenn man das so hört und liest.
1: Sie sind B zusammen verdient im Schlussgang. Jetzt hat der Kampfrichter gerade Minuten angesehen. Voilà. Die haben B zusammen ein sehr starkes Notenblatt. Die sind verdient da drin. Also da kann man nicht sagen, dass irgendwie einer wäre durchgeschlichen in diesem Schlussgang. Darum absolut B zusammen sehr stark geschwungen.
0: Das erste Mal, wo der König den Studemann auf die Neujahre bringt. Haben wir heute auch noch nicht gesehen und er hat auch versucht, resolut nachzugehen. Vorhin beim Febu, wenn es am Boden war, hat man gesehen, ja, yeah, ich glaube, er wird nicht unbedingt am Boden gegen den König schwingen.
1: Ja, es ist noch schwierig zu sagen. Der Armon ist natürlich der Tier immer sofort fort vom Gefährlichen. Er tut sich dort immer raus. Wirklich, jetzt der Febu noch eins mit dem Kurz.
0: Genau.
1: Und jetzt sind sie wieder raus. Febu noch mit Übersprung probiert, aber es geht nicht. Jetzt gehen sie wieder in die Platzmitte.
0: Einer ist auf den Knie am Pumpen, der andere hat Hänge auf den Knie und ist am Pumpen. Da geht nicht mehr viel an. Jetzt ist er gestellt, offiziell. Jetzt sind wir gespannt. Hören wir mal. Wenn sie das 9 schreiben, dann ist der Orlik Armon das Schwingfest gewonnen. Es ist immer eine spannende Situation, weil einfach auch niemand weiss, außer die drei Kampfrichter, was sie dort zwei machen. Einer hat jetzt dort so ein bisschen resolut gesagt, was er davon haltet. Wir sind immer noch gespannt, wir wissen immer noch nichts.
1: Ja, wenn man es so ein bisschen anschaut, das ist noch, wirklich noch schwierig zu sagen. Der Febu hat probiert, hat angezogen. Der Armon hat sagen jetzt mal optisch gesehen, hat weniger gemacht, ja, für den Gang. Darum, es ist schwierig zu sagen, es kann sein, dass sie beiden ein 7-5 schreiben, aber es kann sein, dass sie beiden ein 9 schreiben. Es kann sein, dass sie differenzieren. Es ist wirklich jetzt noch schwierig zu sagen, für was sie sich entscheiden.
0: Offensichtlich ist es schwierig, weil wir es noch
1: keine Entscheidung. Sie sind immer noch am Diskutieren. sie haben noch keine Entscheidung gefällt oder sie haben noch zur Kermär.
0: Und die zwei Knäuel einfach vor dem Tisch, weil sie beide nicht mögen, weil sie hinter einem Kampfrichter am Diskutieren. In diesem Moment gibt man am Armon Tang.
1: Oh, am Febu hat man gratuliert. Sie haben auch tatsächlich.
0: Ja, sie haben tatsächlich dem Studemann Febu das 9 gegeben und dem Orlik Armon das 8,75.
1: Und somit hat der Febu als zweiter Schwinger alle
0: Bergschwingfest
1: gewonnen.
0: Und wir haben zwei Festsieger mit dem Orlik Armon und mit dem Studemann Fabian. Irrsinnige Leistung von beiden, würde ich mal meinen. Und hier absolut verdient, dass da beide den Brünig Schwinger gewinnen. Und wie viel das es im Studemann bedeutet, sieht man. Der ist schon drüber am Grennen und freut sich. Der hat jetzt tatsächlich alles beinahe.
1: Also wir haben vier Schwinger. Burger Matteo und Schlegel Werner.
0: Logisch, weil die sind jetzt eben, weil man differenziert hat. Das hat es meiner Wissens noch nicht so manchmal gegeben auf dem Brünig. Es hat es mal gegeben, dass drei gewonnen haben von letztem. Das war irgendwie 2019 oder 2018, wenn ich mich nicht täusche. 2017 vielleicht sogar. Ja, item. Wir haben

0: hier fest sein. Was ein Bild von hier hinten. Orli Carmon 1A, Studebach Fabian 1B, Burger Matteo 1C, Schlegel Werner 1D. Und so gebe ich gerne zurück auf Langnau mit 4 Siegern. Wir sind auch ein bisschen am Ende mit unseren Worten.
1: Hat sich auch mal gelohnt, so lange zu kommentieren, wenn am Schluss 4 Sieger rausschauen.
0: Ja, definitiv. Ja.
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0: Sonder Leben mit Hollywood Hills. Ein Bild, wie es noch selten hat gegeben. Gerade vier Festzeiger, die auf den Schultern der Kollegen oben hocken und jubeln. Ein Brünig schwingt am zweitletzten Bergkranzfest der Saison. Hey, gerade vier gewonnen. Der Fabian Studemann vom Schwingclub Schwarzenburg und der Arman Orlik, der im Schlussgang gestellt haben. Wegen diesem Resultat hatten noch zwei andere gleich viele Punkte gehabt. Der Mathieu Burger vom Schwingclub Biel und der Werner Schlegel. Und so gewinnen heute auf dem Brünig zwei Werner und zwei Nordostschweizer. Der Michael Remund, der vorhin noch für uns den Schlussgang hat kommentiert, zusammen mit dem Beat Salzmann, der ist schon unterwegs, ein Interview machen und wir sind gespannt, wie es ist, zusammen mit der einen oder anderen ein Fest zu gewinnen.
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0: Don't pay the ferryman, hört ihr auf Neways. Mit Campingstühlen, Decken und sogar Schlafsäcken geht es ab auf Lützelflüge. Nicht in irgendein Sommerlager, sondern gehen Filme schauen. Direkt am Wald unter dem Sternenhimmel das Open Air Kino Lützelflüge, das gibt es schon seit 30 Jahren. Das erste Open Air Kino auf der Naturhostet hat es 1996 gegeben. Und seitdem ein Haufen Highlights, erinnert sich der Präsident, der Jürg Herrli. Aber eins steche raus.
1: Ja, eins von den Highlights war sicher der Besucherrekord mit 1900 Leuten auf dem Gelände. Das war der Ice Age 1. Das ist sicher das Highlight.
0: So viele ZuschauerInnen auf das Mal haben sie seitdem nicht mehr gehabt, erzählt der Jürg Herrli.
1: Ja, also so in den letzten Jahren ist es einigermaßen stabil. Also durch das, was wir natürlich nur am Abend gehassen haben, sind wir natürlich sehr wetterabhängig. Das Schlimmste ist immer, wenn es irgendwo zwischen 6 und 7 anfängt zu rechnen, dann merken wir einfach, dass es nicht so Leute herzieht aufs Gelände. Und wenn es wirklich schönes Wetter ist und schöner Abend ist, ja, dann sind wir schnell mal bei 500.
0: Neben der Abendkasse haben sie auch etwa die Filme, wo sie nur eine Kollekte verlangen, sodass sich alle Leute ein Kino besuchen können. Leisten. Das ist Tradition und etwas, das ist geblieben in diesen 30 Jahren Open Air Kino Lützelflüe. Ob viel oder wenig Leute, der Jürg Herrli freut sich jeden Abend.
1: Für mich ist es einfach jedes Mal ein Highlight, wenn ich den ersten Film anschauen kann, wo alles gut geht, alles klappt und die Leute Freude haben am Hocker, den Film zu schauen. Also das ist, für das macht man das ja eigentlich auch. Die Leute können eine Freude machen.
0: Und den ersten Film haben sie ja diesen Sommer schon angelassen. Und Freude macht das Open Air Kino Lützelflüe hoffentlich auch noch ganz lang. Diesen Sommer muss sicher noch bis zum 8. August.

0: Jukebox Hero auf Neo-Ace. Der Sonntagabend, wo wir den ganzen Tag vorher immer wieder hochgeschaltet haben. Auf Brünig, Beat Salzmann und Michael Remond haben zugelassen, was an diesem Bergkranzfest alles geht. Und ganz am Schluss haben wir mitgestaunet mit ihnen.
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0: Ja, was für ein Bild ganz am Schluss auf dem Brünig, Michel.
3: Ja, absolut ein Bild für die Geschichtsbücher, würde ich mal meinen. Wir sind vorhin ordentlich nachschauen. Es hat zu Fang einmal gegeben, dass vier Schwinger gleichzeitig den Brünig gewonnen haben. Und heute ist es jetzt wieder 2026, ist es jetzt wieder so weit gewesen. Es sind das mit dem Namen der Schwingerkönig Aurlik Armon, der Studemann Fabian, der Burger Mathieu und der Schlegel Werner. Ich finde, ein sehr ausgeglichenes Fest hat jetzt auch noch irgendwie so einen ausgeglichenen Schlussgang und vor allem ein Ende erlebt, oder nicht?
4: Das ist ja so. Also es war wirklich ausgeglichen gewesen. Was ich das Gefühl habe, ist einfach, dass die Innerschweiz ein bisschen unter dem Wert geschlagen worden heute, weil sie waren ja eigentlich immer bei den Leuten gewesen. Eigentlich sehr gut bei den Leuten. Und jetzt am Schluss haben sie, ich sage jetzt in Anführungszeichen, nur vier Kränze gemacht hier auf dem Brünig. Aber sonst ist es so, also ich habe im Vorfeld habe ich auch gesehen, glaube ich, wegen den drei Spitzenleuten, dass jemand an denen vorbei muss, wenn er gewinnen will. Und jetzt haben alle drei gewonnen von denen. Darum, ja.
3: Ja, wie ich finde, es ist ein schönes Novum im Schwingen, dass es das eben gibt. Und das ist nur zustande gekommen, weil der Studemann Fabian und der Aurlik Armon im Schlussgang gestellt haben und sich das Kampfgericht eben entschieden hat, wir differenzieren. Der Studemann Fabian hat mehr gemacht in diesem Schlussgang, er bekommt das 9 und der Schwingerkönig bekommt die Anführungs- und Schlusszeichen nur das 8-7-5.
4: Finde ich korrekt so, also es war wirklich auch so gewesen. Wir haben es so thematisiert, dass der Fabio wirklich mehr hat gemacht in diesem Schlussgang. Und der Armon hat da wirklich ein bisschen mehr auf Verhalten geschwungen. Und darum ist das absolut verdient. Und ich glaube, hier können auch alle mit dem leben.
3: Und was eben auch noch für Geschichtsbücher ist, was wir unbedingt müssen erwähnen, und ich habe vorhin einen sehr emotionalen Fabian Studemann im Schlussinterview gehabt. Er gewinnt als erster Schwinger nach dem Martin Grab alle Bergkranzfeste in der Schweiz. Also du ist das heute einordnen. Das ist so, das ist der Olymp, oder nicht?
4: Das ist eine Riesenleistung. Wenn man sieht, wie manchmal, dass man an ein Bergfest zum Teil gehen kann. Also eben, man kann nicht jedes Jahr gehen, man hat nicht jedes Mal die Chance. Also es heisst, der Fabio hat wirklich auch fast immer dann, wenn er ist antreten, ein Bergfest, hat er können gewinnen. Darum ist das eine Riesenleistung. Nebst dem Königstitel habe ich das Gefühl, ist das eine von der nachnächsten grossen Leistungen, die er hier hat geschafft. Und das zeigt einmal mehr, was für ein grossartiger Schwinger das er ist. Aber natürlich auch die jetzt hier im ersten Rang sind, auch. Also das ist im Moment wirklich, wir können hier Schwingsport erster Klasse geniessen. Das ist wunderschön.
3: Ja, und ein absolutes Privileg, auch heute dürfen dabei sein. Wir schauen auf die Kränze. Im Gesamten sind, glaube ich, 17 raus, gell?
4: Gesamthaft 17 Kränze, die Berner holen 8 Kränze, am meisten auf dem Brünig. Die Nordostschweizer 5 Kränze und eben vorhin schon angesprochen, die Innerschweizer mit 4 Kränzen.
3: Voilà, und mit diesen Daten und dem Vierfachsieg vom Brünig geben wir mit dem Zweifachkommentar ab auf Langnau heute mit knapp, oder ich sage, es war auch ein gut ausverkauft gewesen. 6'000 Leute waren dabei gewesen, der Michael Remond und der Beat Salzmann.
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1: Guten Abend. Es ist 6 Uhr.
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3: Heute Abend mit der Selina Schneider. In einem Zug zu Burgdorf wird geschossen. IB gewinnt und der FC Thun lässt weiter staunen. Und zum Wetter heute Abend kann es vereinzelt gewittern. In der Nacht gehen die Temperaturen ab auf maximal 14 Grad. Gestern Abend war ein Gestürm in einem Zug zu Burgdorf. Laute Stimmen waren zu hören, bis ein Mann einen Jugendlichen mit einem Pfefferspray angreift. Der Jugendliche hat ihn angeblich mit einem Messer bedroht und sich dabei selber verletzt. Der Mann zieht plötzlich eine Waffe und schießt am Boden. Daraufhin sind beide Personen aus dem Zug raus. Verletzt hat sich niemand. Der Mann mit der Waffe hat die Polizei am Bahnhof zu Burgdorf anhalten. Der Jugendliche ist bis später in der Umgebung vom Bahnhof vor der Polizei auch gefunden worden. Die Ermittlungen sind im Laufen, die Polizei sucht nach Zeugen, heisst es heute in einer Mitteilung vor der Kantonspolizei Bern. Die Super League hat gestern gestartet und der amtierende Meister, der FC Thun, kann schon den ersten Sieg heimholen. Auswärts gewinnt er gegen FC Luzern mit 3-1. Und das, obwohl viele Stammspieler nicht auf dem Feld stehen. Der neue Trainer von Thun, Gianluca Privitelli, gibt einem Teil der Stammspieler eine Pause. Thun spielt neben der Meisterschaft auch noch die Quali in der Champions League. Am Dienstag geht es in die kroatische Hauptstadt Zagreb, wo Thun das zweite Spiel gegen Dynamo Zagreb spielt. Bei der ersten Begegnung zu Thun ist es zu einem 1-1 gekommen. Zurück zur Meisterschaft. Am FC Thun ist also ein erfolgreicher Start gelungen. Obwohl nicht ihre besten Spieler auf dem Platz waren, ist alles aufgegangen. Bei Luzern spielt der frühere Thun-Spieler Leonardo Bertone. Der ist aber nicht besonders positiv aufgefallen, heisst es in der Berner Zeitung. Am Dienstag geht es für Thun also international weiter. Die zweite Runde vor Super League ist dann nächstes Wochenende. Gestern Abend ist am Christopher Street Day in Berlin ein Auto in eine Menschenmenge gefahren. Die deutschen Behörden gehen von einem islamistischen Terroranschlag aus, heisst vom deutschen Innenminister Alexander Dobrindt. Der Fahrer ist weiterhin auf der Flucht. Er hat bei seiner Tat eine Person getötet und 29 weitere verletzt, darunter mindestens 3 lebensbedrohlich. Die Berliner Polizei sucht nach dem 21-jährigen Fahrer und warnt davon, ihn anzusprechen. Der Fahrer ist bewaffnet und gefährlich. Die grossen, schweren Waldbrände im Südwesten von Frankreich wandern. Das Feuer ist nur noch 15 Kilometer von der Stadt Bordeaux entfernt. Seit dem Mittwoch sind in der Region rund 220'000 Menschen evakuiert worden. Weitere 55'000 haben ihre Häuser präventiv verlassen. Das Feuer sei unberechenbar und hat schon rund 42'000 Hektar Wald und Land kaputt gemacht. Mehr als 2'500 Feuerwehrleute sind im Einsatz, darunter auch Feuerwehrleute aus der Westschweiz. Die sind seit gestern Abend vor Ort und unterstützen die französischen Feuerwehrleute. Dazu prüft die Schweiz auf Anfrage vom französischen Innenminister Laurent Nunez, ob sie mehrere Helikopter zur Unterstützung auf Frankreich schicken können. Und dann gehen wir zum Schluss noch einmal in die Sportwelt zu den Resultaten von heute. IB gewinnt in ihrem ersten Super League-Spiel daheim gegen Sion mit 4-2 und ist Stand jetzt ganz zuoberst vor der Tabelle auf Platz 1.
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1: Auch heute Abend begleiten uns die Wolken, wie wir schon den ganzen Tag immer eine Wolke am Himmel hatten. Sie werden zum Teil auch noch dichter und gerade Richtung Bergen kann es auch noch mal ein paar Tropfen Regen geben. Oder die Nacht ist das nicht ganz ausgeschlossen, den meisten Orten bleibt es aber trocken. Die Temperaturen die sinken bis morgen Morgen auf 14 Grad. Und dann starten wir am Morgen. Zuerst einfach mal mit einem bewölkten Himmel in die neue Woche. Aber es tut schon am Nachmittag wieder auf und es wird freundlich. Die Temperaturen gehen auch wieder ab. Es gibt 25 Grad morgen am Nachmittag. Ab dem Dienstag da ist es dann wieder richtig heiß. Schon am Dienstag wird es 30 Grad und der ganze Tag Sonne.
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1: Es stockt im Moment auf der Autobahn A1 Bern Richtung Zürich zwischen Wangen-Adrare und Herkingen. Und dann noch eine Meldung für alle, die noch unterwegs sind. Auf der A1 zwischen Lauterbach und Herkingen wird gebaut. Darum gibt es hier eine sperrige Nacht beim Anschluss Egerkingen. Die Ausfahrt in Fahrt Richtung Basel ist die Nacht gesperrt. Vom 8. Uhr Abend bis morgen am Morgen am 5. Uhr. Und jetzt wünsche ich ganz eine gute Fahrt.
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4: Wir haben vier Feste. Was ein Bild von hier hinten. Orli Carmon 1A, Studebach Fabian 1B, Burger Matteo 1C, Schlegel Werner 1D.
1: Sehr habt es richtig gehört von unserem Neo1-Redakter Michael Remond. Vier Festsieger hat es heute auf dem Brünig gegeben. Der Schwingerkönig Armand Orlik und der Fabian Studemann teilen sich den Festsieg mit dem Werner Schlegel und dem Mathieu Burger. Aber wie ist das überhaupt möglich, Selina Schneid?
3: Gute Frage. Zu diesem Endresultat kommt es, weil beim Schlussgang zwischen Armand Orlik und dem Fabian Studemann es keinen Sieger hat gegeben. Die beiden haben gestellt und daraufhin hat der Studemann die Note 9 bekommen und der Orlik ein 8,75. Die beiden hatten am Schluss die gleiche Punktzahl, gehabt, genauso wie die beiden Führenden, der Burger und der Schlegel. Also haben alle vier zusammen 57,25 Punkte auf dem Notenblatt gehabt. Für den Mathieu Burger war es eine Premiere auf dem Brünig und er startet eigentlich mit einem Festzeug.
5: Dann ist das aufgegangen. Ich checke es immer noch nicht ganz. Es ist, ja, ich checke nichts. Es ist einfach irgendwie wunderschön. Und, ja.
1: Der Fabian Studemann zieht mit dem Festzeug gleich mit dem Martin Grab. Die beiden sind die einzigen zwei Schwinger, die sämtliche Bergfeste gewonnen haben. Darunter das Schwarze, das Weissenstein, das Schwegalp, das Rigi und das Stoss schwingen. Und jetzt eben zum Schluss noch der Brünig für den Studemann.
6: Ich glaube, so ganz einordnen kann ich es noch nicht, aber wirklich so, als ich Bub war, das erste Mal die Schwinge anschauen. Das war eine Legende, der Grab Martin. Und das, der erreicht hat, dass sie so schwingen, zu denen schauen. Und ja, ist irgendwie ein Aufschliessen zu einem Vorbild, zu einer Legende, unglaublich speziell.
1: Geschichte geschrieben hat aber nicht nur der Studemann beim Schwingen, auch im Fechten hat heute ein Schweizer Sportgeschichte geschrieben.
3: Ja, der Lukas Malgotti ist Weltmeister im Degenfechten. Der Walliser gewinnt im Finale an der Weltmeisterschaft Hongkong gegen Italiener Davide Di Veroli mit 12-11. Für den Malgotti, der im 2018 an der WM Gold mit dem Team hat gewonnen, ist das bis jetzt der grösste Erfolg von seiner Karriere. Dazu ist er der erste Schweizer, der im Einzel an der WM Gold gewinnt. Hier aber die Betonung auf Schweizer. 1989 gewinnt Anja Straub bei den Frauen der WM-Titel.
1: Nachher läuft noch Schutten. Die Super League, die höchste Schweizer Schuttliga, hat gestern angefangen. Es spielen momentan Lugano daheim gegen Vaduz. Dort steht es 2-2 für Lugano. Und es spielt auch noch der FC Zürich auswärts gegen St. Gallen. Da führt St. Gallen mit 2-2 gegen Zürich. Heute Nami war der BSC IB schon im Einsatz. Sie gewinnen ihr erstes Meisterschaftsspiel daheim gegen Sion, souverän mit 4-2.
3: Im Tennis verliert der Marc-Andrea Hüsler im Finale vom Zug Open gegen Brasilianer Thiago Seibo Fuild mit 4-6 und 3-6. So endet am Hüsler seine Tenniskarriere. Und noch eine Meldung aus dem Formel 1. Das Team McLaren gewinnt. Der Lando Norris fährt dort beim Grand Prix von Ungarn aus erstes über die Ziellinie und holt sich so den ersten Saisonsieg vom Team.
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1: Was für ein Sonntag. Das gibt sicher morgen auch noch zu reden, dass es im Brünig schwingt, einfach vier Festsieger hat gegeben. Was die beiden Berner, der Fabian Studemann und der Mathieu Burger, sonst noch zu ihrem Sieg sagen, was sie sich eben mit den zwei anderen teilen, das hört ihr morgen bei uns ausführlich. Wir haben die beiden vom Mikrofon gehabt. Und wenn ihr nicht mögt warten, dann könnt ihr einfach auf neo1.ch vorbeischauen. Dort laden wir es euch schon hoch. Wir wünschen jetzt aber einen schönen Abend. Wir waren heute unterwegs, Selina Schneider und ich, Diana Weiss. Ciao zusammen!

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